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10: Mit Hendrik Daum. Angesichts der hohen Spritpreise hat sich die Bundesregierung jetzt auf Entlastungen für Autofahrer geeinigt. Zunächst soll es wieder einen Tankrabatt geben. Das heißt konkret, die Steuern pro Liter Benzin und Diesel werden um 17 Cent gesenkt, und zwar vom 1. Oktober bis Ende Dezember. Die Kosten dafür in Höhe von etwa 2,5 Milliarden Euro werden sich Bund und Länder teilen. Außerdem soll spätestens zum Jahreswechsel dann ein Spritpreisdeckel kommen, also eine Obergrenze für Preise von Benzin und Diesel. Diese Preisobergrenze soll sich an der Entwicklung des Ölpreises orientieren. In München beginnt heute das 191. Oktoberfest. Um Punkt 12 Uhr eröffnet zum ersten Mal der neue Oberbürgermeister Dominik Krause die Wiesen mit dem traditionellen O-Zapft-Is. Bis zum 4. Oktober werden rund 6 Millionen Besucher erwartet. Nach der gefährlichen Überfüllung im vergangenen Jahr wurde das Sicherheitskonzept verschärft. KI-gestützte Kameras sollen jetzt große Menschenansammlungen frühzeitig erkennen. Seit Monaten erhebt US-Präsident Trump ja Ansprüche auf die Arktisinsel Grönland und drohte sogar mit der Übernahme der Insel. Jetzt verkündeten die USA, Dänemark und Grönland überraschend einen Durchbruch in dem Streit und kündigen an, bereits in der kommenden Woche ein Abkommen zu unterzeichnen. Aus Washington, Tina Eck.
11: Trump hatte etwas voreilig von einem schon besiegelten Abkommen geschrieben. Die USA könnten fortan tun, was immer nötig sei, um Grönland zu verteidigen, postete Trump. Man habe dauerhafte Kontrolle über die Sicherheit und alle anderen Belange in Grönland. Die dänische Regierung teilte mit, die Vereinbarung respektiert die Souveränität des dänischen Königreichs und die Selbstbestimmung der Grönländer.
10: Einen Tag vor den Landtagswahlen in Mecklenburg-Vorpommern und Berlin ist noch offen, wer jeweils stärkste Kraft werden könnte. In Mecklenburg-Vorpommern kommt die SPD laut der letzten Umfrage auf 37%, die AfD liegt nur einen Punkt dahinter. In Berlin führt die Linke mit 22% knapp vor der CDU. Die Ergebnisse könnten auch Bundeskanzler Merz weiter unter Druck setzen. Der FC Bayern hat seine Fans am Vorabend des Wiesenauftakts in der heimischen Arena schon mal in Bierzeltstimmung gebracht. Die Münchner schenkten in ihren kunterbunten Wiesentrikots Union Berlin beim 7:0 kräftig ein.
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12: Mit Hendrik Daum. Alle Blicke richten sich heute nach München, denn das größte Volksfest der Welt beginnt. Das 191. Oktoberfest. Um Punkt 12 Uhr eröffnet zum ersten Mal der neue grüne Oberbürgermeister Dominik Krause die Wiesen mit dem traditionellen O-Zapft. Ist sein Ziel heute 2 bis 3 Schläge, aber Krause bleibt entspannt.
13: Da habe ich schon häufig genug gesehen, dass es keinen Druck mehr sozusagen zusätzlich gibt. Ganz im Gegenteil, ich freue mich drauf, dass die Wiesn losgeht und ich freue mich auch, dass es mit einem gemeinsamen Statement wieder von Freistaat und Stadt dann ist und ich dem Ministerpräsidenten die erste Masse übergeben darf.
12: Bis zum 4. Oktober werden rund 6 Millionen Besucher aus aller Welt erwartet. Der Tankrabatt kommt zurück. Bund und Länder haben sich darauf geeinigt, Autofahrer wegen der hohen Spritpreise erneut mit diesem Rabatt zu entlasten. Er soll von Anfang Oktober bis zum Jahresende gelten. Außerdem ist ab Januar auch ein Spritpreisdeckel geplant. Diana Kramer berichtet.
14: Wie schon im Mai und Juni könnte die Entlastung für Autofahrer bei 17 Cent je Liter Kraftstoff liegen, wenn die Steuersenkung auch voll weitergegeben wird. Die Kosten von insgesamt 2,5 Milliarden Euro sollen zwischen Bund und Ländern 50-50 aufgeteilt werden. Beim Spritpreisdeckel, der dann spätestens zu Beginn des nächsten Jahres kommen soll, legt der Staat eine Obergrenze für den maximal zulässigen Verkaufspreis von Benzin und Diesel fest.
12: Wegen der Gefahren von künstlicher Intelligenz will der US-Bundesstaat Kalifornien eine Art Notschalter prüfen. Es geht um einen Kill-Switch, also einen Mechanismus, der ein KI-System bei Gefahr stoppt. Zuletzt waren mehrere von ihnen selbstständig in fremde Systeme eingedrungen. Daher gibt es die Sorge, dass KI künftig nicht mehr beherrscht werden kann. Viele große KI-Unternehmen sind in Kalifornien angesiedelt. Der FC Bayern hat seine Fans am Vorabend des Wiesnauftakts in der heimischen Arena schon mal in Bierzeltstimmung gebracht. Die Münchner schenkten in ihren kunterbunten Wiesentrikots Union Berlin beim 7:0 kräftig ein und auch Jamal Musiala traf.
15: Ich fühle mich sehr gut. Jeden Spiel ist ein Schritt nach vorne. Ich weiß, da gibt es noch Schritte, wo ich machen kann, aber wieder 90 Minuten ist ein super Gefühl. Habe ich lange jetzt nicht gemacht und ich freue mich auf, was weiterkommt.
12: Jamal Musiala bei Sky Sport.
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11: Mit Hendrik Daum einen schönen guten Morgen. Angesichts der hohen Spritpreise hat sich die Bundesregierung auf Entlastungen für Autofahrer geeinigt. Zunächst soll es wieder einen Tankrabatt geben, das heißt konkret, die Steuern pro Liter Benzin und Diesel werden um 17 Cent gesenkt, und zwar vom 1. Oktober bis Ende Dezember. Außerdem soll spätestens zum Jahreswechsel dann ein Spritpreisdeckel kommen, also eine Obergrenze für Preise von Benzin und Diesel. In München beginnt heute das 191. Oktoberfest. Um Punkt 12 Uhr eröffnet zum ersten Mal der neue Oberbürgermeister Dominik Krause die Wiesen mit dem traditionellen O-Zapft. Bis zum 4. Oktober werden rund 6 Millionen Besucher erwartet. Aus München, Joshua Heise.
12: Die heißeste Frage, die wir uns stellen, ist natürlich, wie viele Schläge wird Oberbürgermeister Dominik Krause beim traditionellen Anstich im Schottenhammelfestzelt brauchen? Er hat jedenfalls fleißig geübt.
13: Bisher waren es immer zwei, aber ich will die Latte jetzt nicht zu hoch legen. Also 2 bis 3 ist das Ziel.
12: Neben einigen neuen Fahrgeschäften hat die Stadt auch ihr Sicherheitskonzept aktualisiert. Mehr Kameras und KI-Hitzekarten sollen helfen, um eine kurzzeitige Schließung des Festgeländes wie letztes Jahr zu vermeiden.
11: Der Streit über die Zukunft der autonomen dänischen Insel Grönland ist offenbar beigelegt. Die USA, Dänemark und Grönland haben einen Durchbruch verkündet. Laut US-Präsident Trump gewährt das Abkommen den Vereinigten Staaten die dauerhafte Kontrolle über die Sicherheit Grönlands. Dänemarks Regierungschefin Frederiksen betonte, die Vereinbarung erkenne die Souveränität des dänischen Königreichs an. Einen Tag vor den Landtagswahlen in Mecklenburg-Vorpommern und Berlin ist noch völlig offen, wer jeweils stärkste Kraft werden könnte. In Mecklenburg-Vorpommern kommt die SPD laut der letzten Umfrage auf 37%. Die AfD liegt nur einen Punkt dahinter. In Berlin führt die Linke mit 22%, knapp vor der CDU. Der FC Bayern hat seine Fans am Vorabend des Wiesnauftakts schon mal in Bierzeltstimmung gebracht. Die Münchner schenkten in ihren kunterbunten Wiesentrikots Union Berlin beim 7:0 kräftig ein.
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0: Und jetzt ganz frisch die aktuelle von Taylor Swift. 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

0: Hey, schön, dass du Gong 96.3 am Wochenende hörst.
1: Und jetzt die aktuelle von The Bowser, Magnetic.
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3: Das Gong 96.3 Münchenwetter kompakt. Guten Morgen. Wir strahlen heute mit der Sonne um die Wette. Kein Witz. Freut euch auf 10 Sonnenstunden bis zu 22 Grad zum Wiesenstart. Jetzt am frühen Samstag 11 Grad am Sendlinger Tor 8 bei euch in Sauerlach. Morgen ein bisschen mehr Wolken, aber weiter trocken. Die neue Woche dann kühler bei unter 20 Grad.
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12: Mit Stefan Schütz. Guten Morgen. Jetzt steht fest, Autofahrer werden wegen der hohen Spritpreise erneut mit einem Tankrabatt entlastet. Start ist Anfang Oktober bis Jahresende. Außerdem ist ab Januar erstmals ein Spritpreisdeckel geplant. Der Höchstpreis ist noch unklar. Diana Kramer berichtet.
13: Wie schon im Mai und Juni könnte die Entlastung für Autofahrer bei 17 Cent je Liter Kraftstoff liegen, wenn die Steuersenkung auch voll weitergegeben wird. Die Kosten von insgesamt 2,5 Milliarden Euro sollen zwischen Bund und Ländern 50-50 aufgeteilt werden. Beim Spritpreisdeckel, der dann spätestens zu Beginn des nächsten Jahres kommen soll, legt der Staat eine Obergrenze für den maximal zulässigen Verkaufspreis von Benzin und Diesel fest.
12: Die USA, Dänemark und Grönland haben im Streit um die Insel einen Durchbruch verkündet. Laut Präsident Trump erhalten die USA die Kontrolle über Grönlands Sicherheit. Dänemarks Regierungschefin Frederiksen betont, die Vereinbarung erkenne die Souveränität Dänemarks an. Trump sieht die rohstoffreiche Arktisinsel durch Russland und China bedroht. Er hatte immer wieder damit gedroht, Grönland zu annektieren. Viele Blicke richten sich später nach München, wo das größte Volksfest der Welt beginnt. Das mittlerweile 191. Oktoberfest um Punkt 12 eröffnet zum ersten Mal der neue grüne Oberbürgermeister Dominik Krause die Wiesen mit dem traditionellen O-Zopf. Sein ambitioniertes Ziel, möglichst zwei Schläge. Bis zum 4. Oktober werden rund 6 Millionen Besucher aus aller Welt erwartet. Der FC Bayern hat seine Fans am Vorabend des Oktoberfestauftakts in der heimischen Arena schon mal in Bierzeltstimmung gebracht. Zum Start des vierten Spieltags der Fußball-Bundesliga schenken die Münchner Union Berlin beim 7:0 kräftig ein und auch Jamal Musiala traf wieder.
14: Wieder 90 Minuten, ist ein super Gefühl, habe ich lange jetzt nicht gemacht und ich freue mich auf, was weiterkommt.
12: Jamal Musiala bei Sky Sport.
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3: Guten Morgen, solchen die Autos besser ankommen mit dem besten Stau- und Blitzerservice. Für Münchner schaut soweit ganz gut aus zum Start in den Samstag Freifahrt.
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3: In Planegg stehen sie in der Amtmannstraße und in Starnberg in der Prinz-Karl-Straße. Gute Fahrt.
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3: Guten Morgen, 3 Stunden noch bis die Theresienwiese öffnet, 6 Stunden noch bis zum Anstich. Und mit uns seid ihr den ganzen Tag hautnah und live mit dabei. Und damit wir jetzt erstmal entspannt wach werden an diesem frühen Samstag, gibt's chilligen Sound von Superstar Harry Styles für euch. Das Beste von heute, hier ist American Girls.

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0: 16 Minuten nach 6. Guten Morgen, München und die Region. Chris Peisker hier. Und jetzt checken wir mal gemeinsam, was heute und morgen alles so geht.
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0: Tipp 1. Heute, na klar, Wiesenstart. Wir von Gong 96.3 sind natürlich mittendrin mit euch. Morning Man Mike sendet ab 12 Uhr live aus der Gondel im Riesenrad. Kommt gerne vorbei. Morgen dann der große Trachten- und Schützenumzug mit bunt geschmückten Wagen und Blasmusik von der Maximilianstraße zur Theresienwiese und ihr könnt an der Strecke zuschauen. Tipp 2, für alle, die erstmal keine Lust auf Wiesen haben, dieses Wochenende starten wieder die Kürbiswelten auf Schloss Kaltenberg. Lebensgroße Skulpturen, Kürbiskulissen, Halloween, Kürbisschnitzen, Kürbisrally und vieles, vieles mehr. Ich war letztes Jahr auch da, es war sehr, sehr cool. Und weil es eben schon so ein Riesenerfolg war, ist die Fläche dieses Jahr doppelt so groß. Heute geht's los. Und Tipp 3, morgen startet der FC Bayern Basketball in die neue Saison. 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
1: Und jetzt die aktuelle von Jennifer Lopez und David Guetta. Save Me Tonight.
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4: Das Gong 96.3 Münchenwetter kompakt. In wenigen Minuten geht die Sonne auf über der Theresienwiese, glitzert dann durch das Riesenrad und auf die Bierzelte, Fahrgeschäfte, Buden und Co. Es ist so herrlich. Alles wartet und freut sich auf den Startschuss heute. Dazu 11 Grad im Moment, 9 Grad in Poing im Landkreis Ebersberg. Heute viel Sonne und bis zu 22 Grad zum Wiesenstart. Und die kommenden Tage dann auch weiterhin trocken, paar mehr Wolken und die neue Woche dann kühler mit unter 20 Grad.
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4: Guten Morgen, Zeichen die Autos. Besser ankommen mit dem besten Stau- und Blitzer-Service auf Gong 96.3. Obacht bitte auf der A96 Stadt auswärts, also Richtung Lindau. Zwischen Sendling und Leim, da hat's gekracht, direkt in der Baustelle.
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4: Berg am Leim-Kreiler-Straße und im Landkreis Ebersberg in Egmating in der Schlossstraße. Gute Fahrt!
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0: schönen Start in den Samstag euch, in den ersten Wiesensamstag. Hier ist die Gong 96.3 Wiesen Warm-Up-Show mit Chris Peiska. Bis zum Anstich um 12 versorgen wir euch mit allen Infos und Updates. Und übrigens später ab 12 sagen wir euch auch immer um halb, wie voll es auf der Wiesen ist und ob ihr noch in die Zelte kommt, die Gong 96.3 Wiesenampel. So, und jetzt zur Bierzelt-Vorfreude noch ein Schwung Festival-Feeling. Frisch dabei Martin Garrix und Ed Sheeran. 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
4: Das Gong 96.3 Münchenwetter kompakt, 11 Grad, aktuell an der Bavaria 8 sind es bei euch in Freising. Wir freuen uns heute auf 10 Sonnenstunden bis zu 22 Grad. Morgen ein bisschen mehr Wolken, aber weiter trocken. Die neue Woche dann kühler bei unter 20 Grad.
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17: Mit Stefan Schulz. Guten Morgen. Bund und Länder haben sich angesichts der hohen Kraftstoffpreise auf einen neuen Tankrabatt geeinigt. Er soll von Oktober bis Jahresende 17 Cent pro Liter betragen. Bund und Länder teilen sich die Kosten für die Entlastung in Höhe von 2,5 Milliarden Euro. Zur Einführung eines Spritpreisdeckels ab Januar will die Bundesregierung nun Gespräche mit der Mineralölwirtschaft führen. Seit Monaten erhebt US-Präsident Trump Ansprüche auf die rohstoffreiche Arktisinsel Grönland und drohte mit der Übernahme. Jetzt verkündeten die USA, Dänemark und Grönland einen Durchbruch. Tina Eck berichtet.
18: Trump hatte etwas voreilig von einem schon besiegelten Abkommen geschrieben. Man habe dauerhafte Kontrolle über die Sicherheit und alle anderen Belange in Grönland. Die dänische Regierung teilte mit, man erwarte bei der UN-Generalversammlung in New York nächste Woche einen Deal zu unterzeichnen, der aber noch parlamentarischen Segen brauche. Die Vereinbarung respektiert demnach die Souveränität des dänischen Königreichs und die Selbstbestimmung der Grönländer.
17: US-Präsident Trump hat CNN, MS Now und Politico den Zugang zum Weißen Haus verboten. Das hat er auf seiner Plattform Truth Social geschrieben. Trump wirft den Medien vor, Falschnachrichten zu verbreiten. Reporter dieser Häuser dürfen künftig nicht mehr zu Pressekonferenzen und Terminen im Oval Office. Politico gehört zum deutschen Medienkonzern Axel Springer. Zum ersten Mal in dieser noch jungen Fußball-Bundesliga-Saison hat der FC Bayern die Tabellenführung übernommen, zumindest vorläufig. Und wie? 7:0 hieß es am Ende gegen überforderte Spieler von Union Berlin. Heute heißen die Spiele Frankfurt-Freiburg, Bremen-Augsburg, Gladbach-Mainz, HSV Köln und Stuttgart-Dortmund.
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4: Guten Morgen, solchen die Autos besser ankommen mit dem besten Stau- und Blitzer-Service für München. Und da sind wir schnell durch. Aktuell ist alles frei.
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4: In Planegg stehen sie in der Amtmannstraße und im Landkreis Fürstenfeldbruck in Maisach in der Überackerstraße. Gute Fahrt.
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4: Ja, guten Morgen. 2 Stunden noch, bis die Eingänge an der Theresienwiese öffnen. 5 Stunden noch bis zum Anstich. Und mit uns seid ihr den ganzen Tag live und hautnah mit dabei. Ja, und jetzt machen wir euch erstmal wach mit einem Mega-Ohrwurm von Shakira. Hier ist das Beste von heute. 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

0: Mit Mr. Jason Rulo starten wir den ersten Wiesn-Samstag One to Want Me auf Gong 96.3. Und was ich mich gerade frage, unser neuer OB Krause, ist er jetzt eigentlich gerade schon aufgeregt? Erstes Mal anzapfen heute. Wie viele Schläge braucht Dominik wohl fürs erste Fass?
1: Ziel sind schon 2 bis 3, aber ich kann auch mit mehreren gut leben. Und auf die 17 vom allerersten Anzapfer von Thomas Wimmer will ich jetzt nicht kommen, aber Christian Ude hat beim ersten Mal 7 gebraucht. Und hat mir gesagt, egal wie rum es ist, es passt doch alles. Entweder man hat es gut gemacht oder man ist zumindest in aller Munde.
0: Ja. Also entweder sauber anzapfen oder wenigstens legendär daneben hauen. Und wir sind natürlich für euch mittendrin. Unsere Wiesn-Reporter sind beim Anzapfen live mit dabei. 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
1: Guten Morgen, hier ist das Gong 96.3 Wiesn Warm-up. Gleich mit dem Besten von heute von Nico Santos.
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1: Ja, angekündigt, dass er dieses Jahr unbedingt auch wieder dabei sein will auf der Wiesn. Why don't you stay? Die Nummer und mehr, Münchens meiste Musik am Wochenende, gleich auf Gong 96.3.
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1: Das Gong 96.3 München, Wetter kompakt. 11 Grad aktuell am Goetheplatz, 9 in Ottenhofen im Landkreis Erding. Wir freuen uns heute auf viel Sonne, bis zu 22 Grad. Mehr wünscht man sich doch gar nicht am ersten Wiesn-Samstag. Morgen und die kommenden Tage ein paar mehr Wolken, aber weiter trocken. Die neue Woche dann auch unter 20 Grad.
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1: Guten Morgen, Zeichen die Autos. Besser ankommen mit dem besten Stau- und Blitzer-Service auf Gong 96.3. Und das schaut gut aus. Aktuell habt ihr Freifahrt.
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1: In Bogenhausen, Prinz-Regentenstraße und in Starnberg in der Prinz-Karl-Straße. Gute Fahrt.
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0: Und jetzt die aktuelle von Nico Santos. Why don't you stay?
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0: Leute, das ist kein Witz. Damit sie später um 9 Uhr als erstes die Bierzelte stürmen können, stehen die ersten Wiesnbesucher seit gestern Nachmittag schon Schlange. Guten Morgen, das Gong 96.3 Wiesn-Warm-Up hier mit Chris Peisker und ganz vorn mit dabei Lukas aus dem Glockenbach und seine Freunde. Ihr macht seit gestern richtig Schichtdienst beim Anstehen, gell? Auch die ganze kalte Nacht über?
1: Also wir hatten als erstes von 16 bis 19 Uhr eine Schicht, dann von 19 bis 2 Uhr eine Schicht und dann bin ich um 2 Uhr bis jetzt halt wieder gekommen. Wir hatten so eine Wärmedecke, wir hatten noch andere Decken. Also es war kalt, aber wir haben es noch irgendwie gut hinbekommen, dass wir nicht zu frieren.
0: Also ich merke schon, ihr seid auf jeden Fall sehr gut ausgestattet, aber glaubst du, dass ihr denn dann noch ab 9 Uhr fit seid für die Wiesnzelte?
1: Also ich hoffe, ich meine, wir haben ja noch 3 Stunden Zeit bis zum Anstich. Vielleicht kann man da noch mal kurz ein Nickerchen machen.
0: Ja, also das, was andere nach 2-3 Mass machen, macht ihr einfach vorher.
1: Genau.
0: Und für 9 Uhr seid ihr dann auch quasi genau fortbereitet und wisst, wo ihr hinrennen müsst?
1: Ja, wir haben schon einen Plan. Wir wissen auch schon, wo unser Tisch eigentlich sein sollte. Und wir laufen alle direkt zu dem. Genau.
0: Ja, und Lukas.
1: Und hoffen, dass wir dann hinkommen.
0: Dann auf jeden Fall Grüße an die Freunde. Toi, toi, toi, dass alles klappt. Und ganz viel Spaß auf der Wiesn.
1: Dankeschön, vielen Dank.
0: Bisschen mehr als eine Stunde noch, dann öffnen die Tore. Dann geht der Run auf die Zelte los. Wir filmen natürlich für euch mit. Videos gibt's dann bei uns auf der Gong 96.3 Facebook- und Instagram-Seite.

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3: Das Gong 96.3 München, Wetter kompakt. 12 Grad und Sonne über der Theresienwiese. Grad laufen schon Schausteller und Bedienungen übers Gelände, machen sich ready für den ersten Wiesentag. Und er wird herrlich. Viel Sonne, bis zu 22 Grad. Die kommenden Tage ein paar mehr Wolken, aber weiterhin trocken. In der neuen Woche dann unter 20 Grad.
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21: Mit Stefan Schütz. Guten Morgen. Autofahrer sollen wieder mit einem Tankrabatt entlastet werden. Er soll von Anfang Oktober bis zum Jahresende gelten. Außerdem ist ab Januar erstmals ein Spritpreisdeckel geplant, dessen Höhe noch unklar ist. Diana Kramer mit den Einzelheiten.
22: Wie schon im Mai und Juni könnte die Entlastung für Autofahrer bei 17 Cent je Liter Kraftstoff liegen, wenn die Steuersenkung auch voll weitergegeben wird. Die Kosten von insgesamt 2,5 Milliarden Euro sollen zwischen Bund und Ländern 50-50 aufgeteilt werden. Beim Spritpreisdeckel, der dann spätestens zu Beginn des nächsten Jahres kommen soll, legt der Staat eine Obergrenze für den maximal zulässigen Verkaufspreis von Benzin und Diesel fest.
21: Die USA, Dänemark und Grönland haben im Streit um die Arktisinsel einen Durchbruch verkündet. Laut Präsident Trump erhalten die USA die Kontrolle über Grönlands Sicherheit. Dänemarks Regierungschefin Frederiksen betont, die Vereinbarung erkenne die Souveränität Dänemarks an. Trump sieht die rohstoffreiche Arktisinsel durch Russland und China bedroht. Er hatte immer wieder damit gedroht, Grönland zu annektieren. Zimmer in Wohngemeinschaften werden in den Millionenstädten Berlin, Hamburg, München und Köln immer teurer. Zum Start des Wintersemesters werden solche Zimmer im Schnitt für knapp 700 Euro angeboten, gut 20 Euro mehr als ein halbes Jahr davor. Am teuersten sind die WG-Zimmer in München. Dort kosten 50% der Wohnungen mehr als 850 Euro pro Monat. Ausgewertet wurde vom Moses-Mendelssohn-Institut. Zum Start des vierten Spieltags der Fußball-Bundesliga hat der FC Bayern Union Berlin mit 7:0 besiegt und zumindest vorübergehend die Tabellenführung übernommen. Harry Kane erzielte im 98. Bundesligaspiel seinen 100. Treffer und legte später Tor Nummer 101 nach. In Liga 2 spielten Fürth Magdeburg 1:1 und Wolfsburg Darmstadt 5:1.
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3: Guten Morgen, zeichnen die Autos besser ankommen mit dem besten Stau- und Blitzerservice. Für München obacht bitte in Mosach an der Kreuzung Hanauer-Pelkhofenstraße, da ist gerade die Ampel ausgefallen.
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3: Schwabing, Heidemannstraße und im Landkreis Ebersberg in Egmating stehen sie in der Schlossstraße. Gute Fahrt.
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3: Guten Morgen, 4 Stunden noch bis zum Anstich. OB Krause wärmt sich schon mal auf, dass es in möglichst wenig Schlägen auch klappt. Und wir sind live mit dabei. Hier gibt's alle wichtigen Infos vor und nach dem Wiesn-Start. Und natürlich jede Menge gute Laune-Sound. Das ist Alex Warren, das Beste von heute mit Fever Dream.

0: Weekend euch. Chris Peiska hier auf Gong 96.3, und jetzt checken wir mal, was ihr heute und morgen alles so erleben könnt.
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0: Tipp 1, Logo. Heute startet die Wiesn. Und wer noch Dirndl oder Lederhosen shoppen will, heute Abend sind viele Trachtengeschäfte länger offen. Bräuninger, Hirma, Ludwigberg, Angermeier oder auch Kinga Marte sind teils dabei bis 24 Uhr. Für die richtige Stimmung gibt's Blasmusik und Bier. Tipp 2, shoppen und schlemmen und tanzen beim Nachtflohmarkt im Pineapple Park. Da kommt wirklich alles zusammen. Von 17 Uhr bis Mitternacht könnt ihr durch diese Stände stöbern, euch Streetfood einmal durchprobieren und bei Salsa-Musik direkt noch so ein bisschen Urlaubsstimmung genießen. 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
0: Das Gong 96.3 München-Wetter kompakt. 13 Grad aktuell an der Bavaria, 12 in Markt Schwaben im Landkreis Ebersberg. Viel Sonne heute am Samstag, ein traumhafter Wiesenstart mit bis zu 22 Grad. Morgen und die kommenden Tage paar mehr Wolken, aber weiter trocken. Die neue Woche dann auch unter 20 Grad.
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0: Servus zu euch in die Autos, besser ankommen mit dem besten Stau- und Blitzer-Service auf Gong 96.3. Ja, ganz wichtig, ab sofort kommt's zwischen Sendlinger Torplatz und Theresienwiese über den Altstadtring und die Bayerstraße zu Straßensperrungen. Der Einzug der Wiesenwirte geht gleich los, das Ganze dann bis kurz nach 12.
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0: In Freimann, Heidemannstraße auswärts und im Landkreis Ebersberg in Egmating in der Schlossstraße. Gute Fahrt. Ja, und wir sagen euch natürlich dann auch ab um 12, wie voll es auf der Wiesen ist und ob ihr noch in die Zelte kommt. Die Gong 96.3 Wiesenampel ab 12, immer um halb.
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0: Es ist die wahrscheinlich verrückteste Schlange Münchens und jeder hat nur ein Ziel: als Erster drin sein. Guten Morgen, hier ist der Skong 96.3 Wiesn-Warm-Up mit Chris Peiska. Ja, kurz bevor gleich um 9 Uhr die Eingänge an der Theresienwiese öffnen, warten tausende Münchnerinnen und Münchner für einen kleinen Vorsprung beim Run auf die Wiesn-Festzelte gleich. Skong 96.3 Wiesn-Reporter Lennart Wenner ist mittendrin.
1: Ja, Chris, ich stehe jetzt hier an der Schlange, die ist mehrere hundert Meter lang. Und die ersten stehen tatsächlich schon seit heute Nacht hier. Seit wann bist du hier?
2: Also wir haben die erstmal um 23.30 Uhr genommen und sind seit 0 Uhr hier.
1: Mit wie vielen Leuten seid ihr hier?
2: Wir sind zu dritt hier. Also am Anfang hatten wir zwei Mädchen und die haben wir dann gegen 0 Uhr abgelöst und die waren schon seit 19 Uhr da.
1: Und wo sind die jetzt? Habt ihr die noch wenigstens mit hier untergebracht?
2: Nee, die kommen dann zum Tisch, wenn wir hoffentlich einen kriegen.
1: Und welches Festzelt wird's?
2: Schottenhamel.
1: Alles klar, viel Erfolg und viel Spaß.
2: Dankeschön.
0: Wahnsinn, danke Lennart. Also gleich geht der Run auf die Zelte los. Wir filmen natürlich für euch mit. Videos gibt's gleich bei uns auf Facebook und Instagram. Und bis dahin frischer Sound für euren Samstagvormittag. Jetzt von Cat's Eye, hier ist Animal.

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3: Das Gong 96.3 Münchenwetter kompakt. Ja, die Sonne scheint auf die Theresienwiese. 13 Grad dazu im Moment. Wir freuen uns auf 10 Sonnenstunden bis zu 22 Grad zum Wiesenstart. Wirklich traumhaft. Man hätte es sich nicht besser wünschen können. Morgen und die kommenden Tage ein paar mehr Wolken, aber weiter trocken. Die neue Woche dann unter 20 Grad.
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14: Mit Stefan Schütz, guten Morgen. Mit einer Steuersenkung auf Sprit und einem Preisdeckel soll die Fahrt zur Tankstelle wieder angenehmer werden. Die Mindereinnahmen von Oktober bis Anfang Januar liegen bei derzeit angenommenen 2,5 Milliarden Euro. Finanzminister Klingbeil sagte im ZDF.
15: Wir stoppen die Abzocke auch durch die Mineralölkonzerne und wir sorgen jetzt dafür, dass schnell die Spritpreise gesenkt werden. Also die Bürgerinnen und Bürger werden es schnell merken, dass über die Absenkung der Energiesteuer das Tanken günstiger wird.
14: Durch den Tankrabatt verspricht sich die Regierung eine Preissenkung von 17 Cent je Liter Sprit. Unklar ist noch der künftige Maximalpreis für Diesel und Normalbenzin. Die USA erhalten die Kontrolle über die Sicherheit Grönlands. Das haben die USA, Dänemark und Grönland vereinbart. Das Abkommen soll nächste Woche unterschrieben werden. Nicht-NATO-Staaten dürfen künftig nicht militärisch auf der Insel präsent sein. Bestehende Zugangs- und Überflugrechte der USA gelten unbefristet. US-Präsident Trump sprach von einem erfüllten Traum. Grönlands Ministerpräsident Nielsen begrüßte die Einigung ebenfalls. Von heute 12 Uhr bis zum 4. Oktober befindet sich München im Ausnahmezustand. Am Mittag beginnt in der bayerischen Landeshauptstadt das weltweit größte Volksfest, das Oktoberfest. Gut 6 Millionen Gäste von überall werden erwartet. Sie werden ebenso viele Liter Bier trinken und das ist wieder teurer geworden. Für eine Maß ist ein Preis von bis zu 15,90 Euro fällig. Im Streit um Corona-Maskenlieferungen in Höhe von rund 500 Millionen Euro geht ein Hamburger Textilhändler in Berufung. Er wertet E-Mails des damaligen Gesundheitsministers Spahn von 2020 als verbindlichen Kaufvertrag. Das Landgericht Bonn hatte die Klage abgewiesen. Nun soll sich das Oberlandesgericht Köln mit dem Fall befassen. Es gibt rund 90 solcher Verfahren mit einem Streitwert von 2,3 Milliarden Euro.
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3: Guten Morgen, solchen die Autos besser ankommen mit dem besten Stau- und Blitzer-Service für München und Obacht bitte in Bogenhausen auf der Denninger Straße. Da gab es gerade eben Höhe Richard-Strauss-Straße einen LKW-Unfall und es staut sich ab dort bereits. Und dann, ganz wichtig, kommt es ab sofort zwischen Sendlinger Torplatz und Theresienwiese über den Altstadtring und die Bayerstraße zu Straßensperrungen. Da findet ja der Einzug der Wiesenwirte statt. Das Ganze bis kurz nach 12.
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3: Geblitzt werdet ihr in Freimann, Heidemannstraße auswärts und auf der B304 bei Ebersberg. Gute Fahrt euch.
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3: Guten Morgen, in 3 Stunden wird angezapft und in diesen Minuten wurde das Festgelände eröffnet. Das heißt, der Run auf die Wiesentische beginnt. Wir schalten zu GONG 96.3 Wiesn-Reporter Andreas Werner live für euch vor Ort.
19: Und es geht hier schon los. Die Ordner sind bereit. Sie haben ja alle Hände voll zu tun, zu verhindern, dass alle sofort losrennen. Denn die Schlange kommt hier ums Eck und wird so quasi durch den Haupteingang geführt. Und die Ordner versuchen dann natürlich zu verhindern, dass alle sofort losrennen. Das geht auch die ersten 100 Meter gut, aber dann ist kein Halten mehr. Dann rennen alle los, denn sie wollen natürlich die Ersten sein, die sich einen Platz ergattern in einem der Bierzelte, um pünktlich beim Anstich dann auch um 12 dabei zu sein.
3: Danke, Andi. Videos vom Wiesenansturm gibt's dann gleich bei uns auf der GONG 96.3 Instagram- und Facebook-Seite.

0: Naughty Boy mit der wunderbaren Stimme von Sam Smith. Mega 2000er hier auf Gong 96.3. Habt einen schönen ersten Wiesensamstag. Die Theresienwiese füllt sich so langsam. 12 Uhr wird angezapft. Und wir sorgen für euer perfektes Outfit.
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0: 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Marco aus Feldmoching, dein Outfit braucht auch dringend ein Upgrade.
2: Ich habe noch meine erste Lederhose, die ich mir damals mit meinem ersten Azubi-Gehalt gekauft hatte.
0: Oh, okay.
2: Natürlich ist sie nicht teuer gewesen. Also ich glaube so ungefähr zwischen 100 und 150 Euro habe ich damals gezahlt.
0: Ja, so eine Einsteiger-Lederhose.
2: Ja, so eine typische Einsteiger-Lederhose, ja, sagen wir es mal so. Und so habe ich mir immer die Trachtenwesten immer von meinem Vater geborgt.
0: Ja, es wird also einfach mal Zeit für was Neues, für was Eigenes vielleicht auch, ne?
2: Natürlich, ja. Ja,
0: absolut. 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
0: Ey, 1000 Dankeschön. 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
2: Endlich mal eine gescheite Tracht.
0: Da findest du wirklich alles, was gerade angesagt ist. Ganz viel Spaß, nimm dir ganz viel Zeit, stöber dich durch alles einmal durch und ich glaube, dann wirst du dieses Perfekt. Jahr auf der Wiesn mega schick unterwegs sein.
2: Perfekt. Danke.
0: Gerne, gerne. Wollt ihr auch? Dann ab auf radiogong.de. 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

0: Samstag mit Save Me Tonight, das Beste von heute. Die Nummer und mehr gleich auf Gong 96.3.
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0: Das Gong 96.3 München, Wetter kompakt. 15 Grad im Moment an der Bavaria, 14 in Tutzingen im Landkreis Starnberg. Heute viel Sonne bis 22 Grad. Ich würde mal sagen, perfektes Lederhosen- und Dirndlwetter in München und der Region. Morgen und die kommenden Tage dann ein paar mehr Wolken, aber es bleibt trocken. Ab Montag unter 20 Grad.
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0: Servus zu euch, die Autos besser ankommen mit dem besten Stau- und Blitzer-Service auf Gong 96.3. In einer Stunde startet der Einzug der Wiesenwirte. Deshalb kommt's ab sofort zu Straßensperrungen zwischen Sendlinger Torplatz und Theresienwiese. Das Ganze geht ja über den Altstadtring und die Bayerstraße und dauert bis kurz nach 12.
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0: Freimann, Heidemannstraße auswärts in dem Landkreis Ebersberg in Anzing in der Münchner Straße. Gute Fahrt!
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2: Und jetzt, eine halbe Stunde her.

0: Shape of You.
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2: Und jetzt die aktuelle von Jennifer Lopez und David Guetta. Save Me Tonight.
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Chilliger Sound von Dante Thomas, Miss California. Mega 2000er hier auf Gong 96.3. Darf ja auch auf keiner Autoscooter-Playlist auf der Wiesn fehlen. Servus, hier ist Gong 96.3 mit dem Wiesn-Warm-Up. Chris Feisker hier und wir versorgen euch vor und nach dem Anstich mit allen wichtigen Infos von der Theresienwiese. Und dazu Münchens meiste Musik am Wochenende. Mega schön jetzt. Das Beste von heute. Hier ist Harry Styles, American Girls.

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2: Das Gong 96.3 München-Wetter kompakt. 16 Grad aktuell am Goetheplatz, 15 in Unterschleißheim. Der erste Wiesensamstag wirklich traumhaft mit 10 Sonnenstunden und bis zu 22 Grad. Morgen dann ein paar mehr Wolken, aber weiter trocken. Die neue Woche ebenfalls teils freundlich, aber deutlich kühler, unter 20 Grad.
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12: Mit Stefan Schütz. Grüß Gott. Seit Wochen hallt der Ruf durch Deutschland, dass der Spritpreis runter muss. Das soll jetzt passieren, umgeschätzt 17 Cent je Liter ab Oktober bis Ende Dezember, denn die Regierung bringt den Tankrabatt zurück. Den Staat kostet die Steuersenkung 2,5 Milliarden Euro. Verbraucherschützer und Sozialverbände üben Kritik. Sie fordern gezieltere Maßnahmen für Haushalte mit geringem Einkommen. Kommen soll noch ein Preisdeckel für Sprit. Der Maximalpreis steht noch nicht fest. US-Präsident Trump mag die Medien, solange er von ihnen gut dargestellt wird. Offenbar passiert das nicht bei CNN, MS Now und beim Newsportal Politico. Diesen Medien verbietet er ab sofort den Zugang zum Weißen Haus. Tina Eck in den USA. Darf er das?
13: Pressefreiheit ist in der Verfassung verankert und das hier wird auf jeden Fall vor Gericht landen und da dürfte Trump damit nicht durchkommen. Er hat eine miese Woche hinter sich. Benzin- und Dieselpreise schießen in den Himmel, seine Umfragewerte sind im Keller, republikanische Parteifreunde meutern. Trump polterte, die Medien würden ständig Fiktion und Lügen verbreiten, aber nicht länger in seinem Haus.
12: Mit Google hat ein weiteres Unternehmen eingeräumt, dass seine KI bei Sicherheitstests über das Ziel hinausgeschossen ist. Gemini sei in Computersysteme anderer Unternehmen eingedrungen, unter anderem, indem sie Passwörter erraten hat. Das teilte der US-Konzern mit. Nach ähnlichen Vorfällen bei OpenAI, Meta und Anthropic gibt es eine Debatte, die KI-Entwicklung zu bremsen. Nach dem deutlichen 7:0-Sieg der Bayern gegen Union Berlin zum Auftakt des vierten Spieltags geht es heute weiter in der Fußball-Bundesliga. Freiburg möchte mit einem Sieg auswärts in Frankfurt zurück auf Tabellenplatz 1. Die anderen Spiele um 15.30 Uhr, Bremen-Augsburg, Gladbach-Mainz, HSV Köln und um 18.30 Uhr dann Stuttgart gegen Dortmund.
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2: Servus, sollen die Autos besser ankommen mit dem besten Stau- und Blitzerservice für München. A8 München Richtung Salzburg. Da staut es sich aktuell zwischen Holzkirchen und dem Irschenberg. 15 Minuten braucht ihr länger. Ja, und ab sofort kommt es zwischen Sendlinger Torplatz und Theresienwiese über den Altstadtring und die Bayerstraße zu Straßensperrungen. Der Einzug der Wiesenwirte startet in einer guten halben Stunde. Das Ganze dauert dann bis kurz nach 12.
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2: Die aktuellsten in Freimann, Heidemannstraße auswärts und in Planegg stehen sie in der Amtmannstraße. Gute Fahrt.
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2: Und Leute, schaut euch mal bitte dieses mega krasse Video auf unserer Insta-Seite an vom Ansturm vorhin auf die Wiesenzelte. Das war wirklich Wahnsinn. Kein Halten mehr. 2 Stunden noch bis zum Anstich. Wir sind bei euch jetzt mit Gute-Laune-Sound von Bruno Mars. Hier ist I Just Might.

0: man das Wochenende in einen Song packt, dann wäre es der hier. Avicii, Wake Me Up, Mega 2000er für euren Samstagvormittag. Und jetzt checken wir mal, was alles so geht.
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0: Tipp 1, Logo, heute Wiesenstart. 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Und wir von Gong 96.3 sind für euch natürlich dabei. 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Morgen dann der große Trachten- und Schützenumzug mit bunt geschmückten Wagen und Blasmusik von der Maximilianstraße zur Theresienwiese. Und ihr könnt an der Strecke zuschauen. Tipp 2 ist für alle, die Lust auf Kontrastprogramm haben. Dieses Wochenende starten wieder die Kürbiswelten auf Schloss Kaltenberg. 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
4: Das Gong 96.3 München, Wetter kompakt. 17 Grad aktuell im Kolumbusplatz, 16 in Wolfratshausen. Der Samstag mit 10 Sonnenstunden. Man hätte sich das wirklich nicht besser wünschen können zum Wiesenstart. Und es geht auch die nächsten Tage trocken und entspannt weiter. Ein paar mehr Wolken dabei. In der neuen Woche dann unter 20 Grad.
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4: Servus zu euch in die Autos, besser ankommen mit dem besten Stau- und Blitzer-Service auf Gong 96.3. Noch bis 12 Uhr kommt's zwischen Sendlinger Torplatz und Theresienwiese über den Altstadtring und die Bayerstraße zu Straßensperrungen. Da läuft ja jetzt der Einzug der Wiesenwirte.
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4: Berg am Leim, Kreilerstraße auswärts und im Landkreis Dachau in Karlsfeld stehen sie in der Münchner Straße. Gute Fahrt!
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0: Hoffentlich machen sie nicht schon nach der ersten Maß schlapp, wenn sie schon so lange gewartet haben. Das schreibt Julia auf unserer Insta-Seite. Servus, hier ist das Gong 96.3 Wiesn-Warm-Up mit Chris Peisker. Ihr habt es vielleicht schon von uns gehört. Seit gestern Nachmittag standen die ersten Wiesn-Besucher vor den Eingängen, wollten die ersten in den Festzelten sein. Lukas aus dem Glockenbach war einer davon.
1: Ja, also wir hatten als erstes von 16 bis 19 Uhr eine Schicht, dann von 19 bis 2 Uhr eine Schicht und dann bin ich um 2 Uhr bis jetzt halt wieder gekommen. Aber wir hatten so eine Wärmedecke, wir hatten noch andere Decken. Also es war kalt, aber wir haben es noch irgendwie gut hinbekommen, dass wir nicht zu frieren.
0: Ich feiere das so sehr, ganz ehrlich. Wenn man jung ist, muss man so einen Schmarrn auch mal mitmachen. Bisschen mehr als eine Stunde noch bis zum Anstich. Und auch da sind wir natürlich live für euch mit dabei. Bis dahin, frischer Sound für euer Wochenende. Schön chillig von Taylor Swift. I knew it, I knew you.

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13: Das Gong 96 Teil Münchenwetter kompakt. 18 Grad messen wir im Moment an der Bavaria, 17 am Starnberger See. Der erste Wiesensamstag wirklich traumhaft. Viel Sonne bis 22 Grad. Morgen ein paar mehr Wolken, aber weiter trocken. Die neue Woche kühler mit unter 20 Grad.
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14: Mit Stefan Schütz. Grüß Gott. Der von der Bundesregierung beschlossene Tankrabatt wird nicht von allen Seiten begrüßt. Sozialverbände sagen, gerechter wäre eine direkte Entlastung von Haushalten mit geringem Einkommen. Ab Oktober sollen alle Autofahrerinnen und Autofahrer von einer niedrigeren Steuer auf Sprit profitieren. 17 Cent je Liter könnten es sein, allerdings haben die Mineralölkonzerne schon im Sommer nicht den ganzen Rabatt weitergegeben. Ein noch nicht ausgearbeiteter Preisdeckel soll sie ausbremsen. Um 12 Uhr startet in München das Oktoberfest offiziell. Beim Anstich des ersten Bierfasses gibt es wieder den Spruch "O zopft is" und den ruft diesmal der neue Oberbürgermeister Dominik Krause. Joshua Heise ist vor Ort.
15: Schon lange bevor das erste Bier angezapft wird, standen wieder zahlreiche Menschen in Tracht vor den Toren des Oktoberfests. Ihr Ziel? Einen Platz im Festzelt ergattern. Um 9 Uhr dann der große Ansturm. Wer zuerst kommt, malt zuerst. Die Frage, die sich hier alle stellen, ist natürlich, wie viele Schläge wird Oberbürgermeister Krause brauchen? Die Antwort sehen wir um Punkt 12.
14: Wegen der möglichen Gefahren von künstlicher Intelligenz will der US-Bundesstaat Kalifornien eine Art Notschalter prüfen. Es geht um einen Kill-Switch, also einen Mechanismus, der ein KI-System bei Gefahr stoppt. Denn nach mehreren Zwischenfällen gibt es die Sorge, dass KI künftig nicht mehr beherrschbar werden kann. Inzwischen hat auch Google eingeräumt, dass seine KI Gemini bei Tests über das Ziel hinausgeschossen ist. Die USA, Dänemark und Grönland haben im Arktis-Streit einen Durchbruch verkündet. Die USA übernehmen laut Präsident Trump die Kontrolle über Grönlands Sicherheit. Dänemarks Regierungschefin Frederiksen betont, die Vereinbarung erkenne Dänemarks Souveränität an. Trump sieht die rohstoffreiche Insel durch Russland und China bedroht. Er hatte zuvor wiederholt mit einer Annexion Grönlands gedroht.
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13: Servus zu euch, in die Autos besser ankommen mit dem besten Stau- und Blitzerservice für München. Ja, gerade läuft der Einzug der Wiesenwirte, deswegen kommt es noch bis 12 zwischen Sendlinger Torplatz und Theresienwiese über den Altstadtring und die Bayerstraße zu Straßensperrungen.
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13: In Berg am Laim, Kreiler Straße auswärts und im Landkreis Ebersberg in Grafing in der Rosenheimer Straße. Gute Fahrt.
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13: Ja, die Theresienwiese füllt sich, alle warten gespannt aufs Anzapfen. Und wir haben im Vorfeld mit unserem neuen Oberbürgermeister Dominik Kraus gesprochen und ihn mal gefragt, wie sicher er sich so fühlt beim Anstich. Seine Antwort gibt's hier in 10 Minuten. Servus.

0: als eine Stunde, dann schaut die ganze Welt zu uns nach München. Dann heißt es endlich wieder O-Zapft ist's. Und für unseren neuen Oberbürgermeister Dominik Krause wird's direkt ernst. Sein erstes Fass, sein erstes Anzapfen. Und jetzt die große Frage, die hat er uns im Gong 96.3 Interview verraten. Wie viele Schläge braucht er denn wohl?
1: Ziel sind schon 2 bis 3, aber ich kann auch mit mehreren gut leben. Und auf die 17 vom allerersten Anzapfer von Thomas Wimmer will ich jetzt nicht kommen, aber Christian Ude hat beim ersten Mal 7 gebraucht und hat mir gesagt, egal wie rum es ist, es passt doch alles. Entweder man hat es gut gemacht oder man ist zumindest in aller Munde.
0: Also entweder sauber anzapfen oder wenigstens legendär daneben hauen. Und wir sind natürlich live für euch mittendrin. Unsere Reporter melden sich direkt vom Anzapfen. Und wenn ihr noch einen Wiesentisch braucht, wir schenken euch welche. Einfach ab in unsere App.
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0: Happy Weekend euch. Hier ist Gong 96.3 gleich mit dem Besten von heute von The Bowser. Sonne im Gesicht und die Nummer im Ohr, wirklich mega. Magnetic. Gleich Münchens Meistermusik am Wochenende hier auf Gong 96.3.
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0: Das Gong 96.3 München, Wetter kompakt, 19 Grad und strahlender Sonnenschein über der Theresienwiese. Es ist der perfekte Wiesenstart mit 22 Grad heute in der Spitze und danach geht's auch wunderbar weiter. Ein paar mehr Wolken in den kommenden Tagen, aber trocken. Die neue Woche dann unter 20 Grad.
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0: Servus zu euch in die Autos, besser ankommen mit dem besten Stau- und Blitzer-Service auf Gong 96.3. Ja, der Einzug der Wiesenwirte, der läuft gerade noch. Bis 12 Uhr kommt es noch rund um den Altstadtring bzw. Bayerstraße bis zur Theresienwiese zu Straßensperrungen. Und dann bitte gleich um 12 Uhr auch nicht erschrecken. Um 12 Uhr schießen die Böllerschützen genau zum Anstich.
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0: Freimann, Heidemannstraße auswärts und im Planegg stehen sie in der Amtmannstraße. Gute Fahrt.
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0: wenigen Augenblicken wird im Schottenhammel endlich angezapft. Servus, hier ist das Gong 96.3 Wiesn-Warm-Up mit Chris Peiska. Und wir schalten direkt mal rüber zu Gong 96.3 München-Reporter Andreas Werner. Der steht schon in der Anzapfbox. Countdown läuft, gell?
1: Ja, noch ein paar Minuten, dann geht es hier los. Dann ziehen die Gäste ein, allen voran Oberbürgermeister Dominik Krause. Und es herrscht ja immer so ein Flirren hier im Zelt. Diese Anspannung, diese Vorfreude, dass es endlich losgeht. Und hier ist alles bereit. Der Hirsch, das ist das 200-Liter-Fass, steht bereit. Natürlich auch Wechsel und Schläge. Dann bekommt er noch eine Schürze umgehängt. Und dann zählt's, denn Dominik Krause zapft zum ersten Mal an. Er hat gesagt, er hat im Vorfeld trainiert und er wird so 2-3 Schläge brauchen, rechnet er. Hoffen wir, dass alles gut geht. Wir dürfen gespannt sein und natürlich sind wir um 12 Uhr mit dabei.
0: Absolut, also bleibt bitte für uns in Stellung, Andi, dann verpasst ihr bei uns wirklich keinen Schlag. Und dann meldet sich ab 12 Uhr auch Morningman Mike live aus unserer Gong 96.3 Wiesengondel mit Blick über die gesamte Theresienwiese und mega spannenden Gästen.

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3: Das Gong 96.3 München, Wetter kompakt, 20 Grad messen wir am Marienplatz, 20 sind es auch am Schloss Lustheim. Perfektes Wiesnwetter also mit Sonne und bis zu 22 Grad und auch morgen tagsüber schön.
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11: Mit Stefan Schütz, grüß Gott. Zehntausende Menschen feiern in München aktuell den Oktoberfeststart. Um 9 Uhr wurde das Gelände geöffnet, um in den Zelten die besten Plätze zu ergattern. Im vergangenen Jahr besuchten rund 6,5 Millionen Gäste das größte Volksfest der Welt, auf dem die Maß Bier dieses Mal bis zu 15,90 Euro kostet. Das Oktoberfest dauert bis zum 4. Oktober. Gut gegen Kater und Geldbeutel. In diesem Jahr gibt es noch mehr Wasserspender, an denen Flaschen aufgefüllt werden können. Der ab Oktober angekündigte Tankrabatt in Höhe von 17 Cent löst unterschiedliche Reaktionen aus. Der Bauernverband findet ihn gut, Sozialverbände halten ihn für nicht gerecht. Ein geplanter Preisdeckel muss noch ausgearbeitet werden. Lea Matschulat berichtet.
12: Der Tankrabatt ist eine Kombi aus einem Absenken der Energiesteuer und der Mehrwertsteuer. Das wären 17 Cent weniger für den Liter Diesel und Benzin. Und profitieren sollen Autofahrer, Handwerker, Pflegedienste und Co. von Oktober bis Ende Dezember. Zu breit gestreut, sagen Kritiker wie etwa der Sozialverband. So würden auch die entlastet, die sich die hohen Kraftstoffpreise leisten können.
11: US-Präsident Trump hat mehreren Medien Hausverbot im Weißen Haus erteilt. Die Fernsehsender CNN und MS Now sowie die Plattform Politico dürfen nicht mehr an Presseveranstaltungen der Regierung teilnehmen. Das hat Trump auf seiner Plattform Truth Social mitgeteilt. Sein Vorwurf, die Medien würden Lügen über ihn verbreiten. Beobachter sagen, vor Gericht kann das Verbot keinen Bestand haben. WG-Zimmer werden in großen deutschen Städten immer teurer. Zum Start des Wintersemesters kosten Zimmer in Berlin, Hamburg, München und Köln im Schnitt knapp 700 Euro, gut 20 Euro mehr als noch ein halbes Jahr zuvor. Das hat das Moses-Mendelssohn-Institut ausgewertet. Am teuersten ist München. Dort liegt die Hälfte der WG-Zimmer bei mehr als 850 Euro im Monat.
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14: Besser ankommen mit dem besten Stau- und Blitzer-Service für München. Zum Wiesnstart natürlich viel los rund um die Theresienwiese und auch in den Öffis. Ansonsten kommt ihr relativ gut durch und vielleicht habt ihr es gerade gehört. Traditionell zum Wiesenanstrich haben auch gerade die Böllerschützen geschossen.
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14: Geblitzt wird in Pasing, Landsberger Straße auswärts und im Landkreis Ebersbeck in Anzing haben wir noch einen am Gewerbepark.
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14: Servus München und sein erstes Mal ist geglückt.
16: Los! Und zapft es auf eine friedliche Wiesen!
14: Unser OB Dominik Krause hat gerade mit zwei Schlägen zum allerersten Mal die Wiesen eröffnet. Und damit läuft das 191. Oktoberfest. 16 Tage Wiesen. Wir sind mit euch dabei im Radio, auf Social und natürlich direkt auf der Theresienwiese. Und gleich schalten wir zu Mike in die Gondel am Riesenrad.

0: Hause hat gerade zwei Schläge gebraucht. Premiere haben fast geglückt. Das 191. Oktoberfest ist eröffnet. Und wir gehen jetzt dorthin hin, wo es ab sofort 16 Tage lang rund geht. Auf die Theresienwiese. Morning und Mike ist live in unserer Gong 96.3 Gondel am Riesenrad. Mike, wie fühlt sich die Wiesen da oben gerade an?
1: Laura, ich lieb's. Es gibt keinen geileren Ort zu einem Wiesenstart, als hier oben vom Riesenrad runterzuschauen. Mega. Und wenn ich in den Himmel gucke, nicht mal eine Wolke da. Und das bei dem Wetter. Legendär. Das wird eine riesige Wiesen. Wir sind live für euch dabei im Riesenrad und haben heute jede Menge Stars, Popstars am Start, aber auch unseren neuen Oberbürgermeister Dominik Krause. Der hat ja angezapft und den werden wir natürlich dazu hier interviewen. Also, bis gleich.
0: Bis gleich, Mike. Danke dir live aus unserer Gong 96.3 Wiesengondel am Riesenrad. 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
1: Und jetzt die aktuelle von Jennifer Lopez und David Guetta. Save me tonight.
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4: Das kommt 96.3, Wetter kompakt, Sonne und blauer Himmel. Aktuell messen wir 20 Grad am Olympiaturm, 20 sind es auch am Wildpark Pulling. Es ist ein richtig schöner Tag, vor allem der erste Wiesentag. Und auch morgen noch Sonne mit dabei bei bis zu 23 Grad.
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4: Besser ankommen mit dem besten Stau- und Blitzerservice auf Gong 96.3. Sperre auf der A8 Salzburg Richtung München zwischen Holzkirchen und dem Hofoldinger Forst. Da gab es einen Unfall. Bitte denkt hier unbedingt an die Rettungsgasse und fahrt das am besten ab Holzkirchen über die Landstraße bis Sauerlach.
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4: Berg am Leim, Kreilerstraße auswärts und im Landkreis Ebersberg in Grafing-Rosenheimer Straße. So, und wir haben die Wiesenampel wieder. Die steht noch auf grün, das heißt, die Zelte, die sind offen. Wir wünschen euch ganz viel Spaß.
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1: Und jetzt ganz frisch. Die aktuelle von Martin Garrix und Ed Sheeran. Repeat it.
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0: dabei, Martin Garrix und Ed Sheeran mit Repeated auf Gong 96.3. Wir haben perfektes Wetter zum Wiesnstart und wir von Gong 96.3 haben auch in diesem Jahr wieder eine Riesenradgondel in ein Radiostudio verwandelt und schalten mal direkt rüber zum Morning Man Mike. Mike, die wie viel der Runde fährst du jetzt eigentlich schon?
1: Ich komme da leider nicht mehr mit, ich habe schon wieder einen Drehwurm. Aber der Weltrekord wird angegriffen, das ist ja wie jedes Jahr so. Also du, wir haben tolles Wetter, wir haben die Wiesn 2026, die gestartet ist und wir haben jetzt gleich hier bei uns im Riesenrad in der Gondel den Christian, der ist seit 20 Jahren Schankkellner im Schottenhammel und hat schon einige Oberbürgermeister beim Anzapfen aus nächster Nähe erlebt und mit seinem Profiblick beobachtet. Wir werden gleich hören, wie sich Dominik Krause geschlagen hat, den wir später dann natürlich auch hier in der Gondel begrüßen werden, genauso wie Popstar Malik Harris oder Popstar Kamrat und viele mehr. Also, bis gleich.
0: Super, Mike. Vielen Dank. Ich freue mich sehr. Live aus unserer Gong 96.3 Wiesn-Gondel am Riesenrad. 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

0: München im Wiesnmodus. Servus, Morning Man Mike hier.
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1: Das Gong 96.3 München, Wetter kompakt. 20 Grad messen wir an der Messe statt. 20 sind es auch in Fürstenfeldbruck. Viel Sonne, wenig Wolken und wenn, dann sind es harmlose. Morgen auch nochmal ein schöner sonniger Tag. Erst ab Abend kann es dann so ein bisschen nieseln.
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13: Mit Stefan Schütz. Grüß Gott.
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13: Das größte Volksfest der Welt ist eröffnet, das Münchner Oktoberfest. Auf der Theresienwiese ist um 12 Uhr das erste Fass angestochen worden. Das erste Mal vom neuen Oberbürgermeister Dominik Krause. 2 Schläge hat er zur Premiere gebraucht. Die erste Maß Bier hat traditionell Bayerns Ministerpräsident Söder bekommen. Tausende Wiesnbesucherinnen und Besucher waren schon am Morgen bei strahlendem Sonnenschein auf die Theresienwiese geströmt. Einen Tag vor den Wahlen in Mecklenburg-Vorpommern und Berlin werben die Parteien noch einmal um Stimmen. In MacPom sind heute vor allem AfD und Grüne mit größeren Kundgebungen unterwegs. In Berlin schließen CDU und BSW ihren Wahlkampf ab. Thomas Pleskin berichtet.
15: In Mecklenburg-Vorpommern waren laut ZDF-Politbarometer zuletzt 21% der Befragten unsicher, in Berlin sogar 23%. Im Nordosten liefern sich SPD und AfD ein enges Rennen um Platz 1. Die Grünen müssen um den Einzug in den Landtag bangen. In Berlin liegt die Linke laut Umfragen Kopf an Kopf mit der CDU und das BSW hofft noch auf den Sprung über die 5%-Hürde.
13: Seit Wochen hallt der Ruf durch Deutschland, dass der Spritpreis runter muss. Das soll jetzt passieren, umgeschätzt 17 Cent je Liter ab Oktober bis Jahresende. Denn die Regierung bringt den Tankrabatt zurück. Den Staat kostet das 2,5 Milliarden Euro. Sozialverbände fordern gezieltere Maßnahmen für Haushalte mit geringen Einkommen. Kommen soll noch ein Preisdeckel für Sprit. Der Maximalpreis steht noch nicht fest. Ab dem vierten Spieltag der Fußball-Bundesliga ist die Jagd auf Tabellenführer Bayern München eröffnet. Der Rekordmeister hat gestern mit einem 7:0 gegen Union Berlin vorgelegt. Heute die Spiele Frankfurt-Freiburg, Bremen-Augsburg, Gladbach-Mainz, HSV Köln und am Abend Stuttgart-Dortmund.
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1: Besser ankommen mit dem besten Stau- und Blitzerservice für München. Weiterhin Sperre auf der A8 Salzburg Richtung München zwischen Holzkirchen und dem Hofoldinger Forst nach einem Unfall. Umfahrt das Ganze am besten ab Holzkirchen über die Landstraße bis Sauerlach.
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1: Die Blitz wird in Freimann-Heidemannstraße auswärts und in Planecke auf der Amtmannstraße.
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1: Servus, wir sind im Wiesn-Feeling und wenn ihr teilweise auch so ein klitzekleines bisschen FOMO habt mit uns, seid ihr fast wie live mit dabei bei Social Media oder auch hier im Radio. Morning Man Mike sitzt in der Gondel und meldet sich immer wieder rein. Und jetzt gibt's gute Vibes für euren Samstag. Das ist Shakira mit Da.

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0: Ed John und Dua Lipa mit Cold Heart, Aufgang 96.3. Das 191. Oktoberfest, das läuft. Und wir von Gong 96.3 haben auch in diesem Jahr wieder eine Riesenradgondel in ein Radiostudio verwandelt. Und wir schalten auch direkt mal rüber zu Morning Man Mike. Erst aber noch, OB Dominik Krause hat zwei Schläge ja gebraucht und das klang so.
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0: Und jetzt sitzt bei Mike jemand, der beurteilen kann, wie schwer das Anzapfen ist.
2: So, bei mir ist Christian, der feiert dieses Jahr Jubiläum. 20 Jahre Schankkellner im Schottenhammel. Der hat schon einige Oberbürgermeister beim Anzapfen aus nächster Nähe erlebt. Wie hat sich Dominik Krause, Christian, bei seiner Premiere geschlagen?
3: Dominik Krause waren wir alle, sage ich natürlich, gespannt, wie er sich schlägt. Aber jetzt muss ich sagen, er war sowas von relaxed. Ehrlich, es war keine Aufregung. Zwei Schläge, also ich habe auf drei getippt, einen Sicherheitsschlag, aber ich habe es wirklich in zwei geschafft. Das ist natürlich eine Aufgabe für die nächsten Jahre, dass er da drunter bleibt, weil verschlechtern ist immer scheiße.
2: Oder schlecht. Liegt hoch.
3: Oder schlecht, eine Latte oder hochgelegt. Aber er war sehr entspannt, muss ich sagen.
2: Super, danke schön.
0: Sehr schön. Danke Mike, danke Christian, live aus unserer Gong 96.3 Wiesengondel am Riesenrad. 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
1: Und jetzt die aktuelle von Nico Santos. Why don't you stay?
2: Why don't you stay?
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Gong 96.3 am Wochenende, am ersten Wiesenwochenende. Und gleich gibt's eine halbe Stunde Hits mit dabei. Das Beste von heute zum Beispiel DJ Goja mit Michiko.

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0: Das kommt 96.3, Wetter kompakt, sonnig mit harmlosen Wolken, 22 Grad messen wir an der Münchner Freiheit, 21 sind es am Starnberger See, bleibt den ganzen Tag schön. Morgen auch nochmal ein Sonne-Wolken-Mix bei maximal 23 Grad.
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0: Besser ankommen mit dem besten Stau- und Blitzerservice auf GONG 96.3 A8 Salzburg Richtung München. Die Unfallstelle zwischen Holzkirchen und dem Hofoldinger Forst, die ist geräumt und der Stau löst sich langsam auf.
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0: Geblitzt wird in Freimann-Heidemann-Straße auswärts und im Landkreis Ebersbeck in Anzing haben wir noch einen auf der Münchner Straße.
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0: Die Wiesenampel steht noch auf grün, heißt die Zelte sind offen. Wir wünschen euch ganz viel Spaß.
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0: Nelly und Kelly Rowland mit Dilemma hier auf Kong 96.3. Ja, die Wiesn 2026, die läuft und auch wir sind wieder vor Ort von Kong 96.3, haben uns ein Radiostudio in eine Riesenradgondel gebaut und da schalten wir jetzt direkt hin zu Morning Man Mike. Der hat seinen nächsten Fahrgast zu Besuch und der dreht jetzt ein paar Runden mit ihm.
1: Hey, Popstar Malik Harris ist bei mir hier im Riesenrad und er ist gebürtiger Landsberger, also Lokalmatador sozusagen. Sag mal, wie viel Wiesenprofi steckt in dir?
2: Tatsächlich bin ich erst vor wenigen Jahren so richtig auf die Wiesen gekommen, krasserweise. Aber deswegen bin ich immer noch so vollkommen in diesem, ich sehe das noch mit ganz frischen Augen. Ich liebe das so sehr. Ich bin da jedes Jahr auch wirklich, schleppe ich alle mit hin und so. Und ich finde das super geil, heute hier zu sein.
1: Und bist du schon öfters Riesenrad gefahren?
2: Ich glaube, ich bin mir nicht ganz sicher, aber ich glaube gerade die Realisierung zu haben, dass das mein erstes Mal ist im Riesenrad.
1: Wow.
2: Ja. Ich hatte auch kurz, wir haben vorhin drüber geredet, dass ich eigentlich keine Höhenangst habe, aber jetzt gerade habe ich mich kurz umgeguckt und dachte mir, oh shit. Kurz noch beim Aufstehen ist bisschen schwindelig geworden.
1: Okay. Wie viele Lederhosen hast denn du?
2: Nur die eine.
1: Ja, aber die ist eingetragen.
2: Ja, dementsprechend ist sie auch ein bisschen durch, aber die muss durchhalten, für immer.
1: Okay, alles klar. Gleich hören wir Malik, dann mit seiner Gitarre und einen neuen Song, wie heißt der?
2: Easy.
1: Jawohl, bis ja, gleich.
0: Ja, da freuen wir uns draus, live aus unserer Gong 96.3 Wiesengondel am Riesenrad. 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Und jetzt gibt's nochmal sommerliche Vibes für euren Samstag, die kommen von DJ Goja. Das ist Michiko auf Gong 96.3. Neu mit dabei. 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Eyes on me, Michiko. And now here we go, Michiko.
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3: Das Gong 96.3 München-Wetter kompakt, perfekter Wiesenstart. Blauer Himmel, weiße, fluffige Wolken und aktuell 22 Grad. Die messen wir am Ostbahnhof und auch in Vaterstetten im Landkreis Ebersberg. Morgen tagsüber auch so ein Mix aus Sonne und Wolken und bis zu 23 Grad.
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16: Mit Dominik Schweiger. Grüß Gott. Das Münchner Oktoberfest ist offiziell eröffnet. Dieses Jahr zum ersten Mal durch den neuen Oberbürgermeister Dominik Krause. Joshua Heise fasst zusammen.
17: Auf eine friedliche Wiesen!
18: Oberbürgermeister Krause hat den Anstich mit 2 Schlägen geschafft und kann sich damit zufrieden zeigen. Genau hingeguckt wurde freilich auch bei der Übergabe der ersten Mass an Ministerpräsident Söder. Der ist den Grünen bekanntlich ja nicht so grün. Heute aber gemeinsames Lächeln, ganz nach dem Motto: Auf eine friedliche Wiesen.
16: Verbraucherschützer und Sozialverbände kritisieren das geplante Entlastungspaket gegen hohe Spritpreise. Ihr Vorwurf, der Tankrabatt sei nicht zielgenau genug und helfe nur kurzfristig. Ab Oktober sollen Energie- und Umsatzsteuer auf Benzin und Diesel um 17 Cent pro Liter sinken. Spätestens Anfang 2027 soll außerdem ein zeitlich begrenzter Spritpreisdeckel kommen. Die Kritiker fordern stattdessen gezielte Hilfen für kleine und mittlere Einkommen. US-Präsident Trump hat mehreren Medien Hausverbot im Weißen Haus erteilt. Die Fernsehsender CNN und MS Now sowie die Plattform Politico dürfen nicht mehr an Presseveranstaltungen der Regierung teilnehmen. Das hat Trump aus seiner Plattform Truth Social mitgeteilt. Sein Vorwurf, die Medien würden Lügen über ihn verbreiten. Beobachter sagen, vor Gericht kann das Verbot keinen Bestand haben. Nach dem deutlichen 7:0-Sieg der Bayern gegen Union Berlin zum Auftakt des vierten Spieltags geht's heute weiter in der Fußball-Bundesliga. Freiburg möchte mit einem Sieg auswärts in Frankfurt zurück auf Tabellenplatz 1. Die anderen Spiele um 15.30 Uhr, Bremen-Augsburg, Gladbach-Mainz, HSV Köln und um 18.30 Uhr dann Stuttgart gegen Dortmund.
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3: Besser ankommen mit dem besten Stau- und Blitzer-Service für München. Zum Wiesenstart natürlich viel los rund um die Theresienwiese und auch in den Öffis. Aber ansonsten kommt ihr gut durch.
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3: Geblitzt wird in Berg am Laim, Kreiler Straße auswärts und im Landkreis Ebersbeck in Grafing auf der Rosenheimer Straße.
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3: Servus, so viele von euch haben sich die Tracht rausgelegt, sind heute oder morgen auf der Wiesn und auch Morning Mike ist draußen und sitzt in der Riesenradgondel, aktuell mit Malik Harris und der performt gleich seinen neuen Hit Easy. Doch für uns gibt's jetzt erstmal Tampa City mit

0: OB Dominik Krause. Mit zwei Schlägen hat er es geschafft. Und auch bei unserem Morningman Mike in der Gong 96.3 Wiesengondel gibt es jetzt eine Premiere.
1: Popstar Malik Harris ist bei uns in der Riesenradgondel. Da freuen wir uns sehr drüber. Und der hat gerade erzählt, er ist zum allerersten Mal im Riesenrad. Und jetzt wird er zum ersten Mal singen im Riesenrad, gell?
2: Ja, ich gebe mir Mühe.
1: Ein neuer Song, hier ist Easy.
2: Let's go.
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0: Vielen Dank.
1: Wie cool. Einfach live performt in unserer Gong 96.3 Wiesengondel am Riesenrad. Und wenn ihr auch Bock auf Wiesen habt und noch einen Tisch braucht, inklusive Bier und Essensmarkerl, dann ladet euch mal unsere kostenlose App runter.
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4: Das Gong 96.3 München, Wetter kompakt, es ist sonnig mit blauem Himmel und harmlosen Wolken bei aktuell 22 Grad am Nymphenburger Schloss. 22 sind es auch in der Regattastrecke in Oberschleißheim. Morgen Sonne und Wolken im Mix bei 23 Grad in der Spitze.
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4: Besser ankommen mit dem besten Stau- und Blitzerservice auf Gong 96.3 zum Wiesnstart. Viel los rund um die Theresienwiese und auch die Öffis sind recht voll. Ansonsten kommt ihr überall gut durch.
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4: Ihr blitzt für den Pasing-Landsberger Straße auswärts und im Landkreis Ebersberg in Anzing am Gewerbepark.
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4: Die Wiesnampel, die steht noch auf grün, heißt, die Zelte sind offen. Wir wünschen euch ganz viel Spaß.
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0: da kommen so richtige sommerliche Vibes nochmal rüber. Shawn Mendes und Camila Cabello mit Senorita auf Gong 96.3. Ja, die Wiesn 2026, die läuft mit 3 neuen Fahrgeschäften. Das Shake and Roll, das Fisherman's und das Chaos Pendel. Probiert's gerne mal aus oder ihr haltet euch an altbewährtes. So wie Morningman Mike, der fährt ja gerade Runde um Runde im Riesenrad in unserer eigenen Studiogondel. Mike, bei dir ist jetzt jemand Neues zugestiegen.
1: Popstar Kamrat ist bei mir im Riesenrad und du bist nicht zum ersten Mal da. Du bist inzwischen schon, ja, Wiesn-Profi.
2: Kann man, wenn man will, so sagen. Ich komme aus NRW, das heißt, ich muss ein bisschen die Wiesn nach NRW bringen. Ich arbeite mich ran.
1: Ja. Und die Lederhosen, wie fühlt die sich an inzwischen?
2: Ist noch eng, aber muss sie ja sein, habe ich gehört. Das soll ja erstmal ein bisschen sehr stramm sein. Aber die ist vom letzten Jahr, das heißt, sie trägt sich so langsam ein und es wird. Ich kann schon wieder sitzen.
1: Und du fühlst dich auch wohl inzwischen da drin?
2: Absolut, ich muss sagen, total. Also meine erste Tracht war auch so eine typische Kaufhof-Tracht. Und jetzt muss ich sagen, mit einer richtigen Lederhose, dann macht das schon mehr Spaß.
1: Okay, alles klar. Wo können ich die Fans heute noch auf dem Wiesngelände treffen?
2: Wo es Bier gibt, da werde ich noch sein.
1: Okay, halte die Augen auf für Kamrat. Noch bleibt er aber da. Gleich wird er uns seine neue Nummer singen, Love Sober.
0: Ein Highlight nach dem anderen. Gleich gibt es also Kamrat live aus unserer Gong 96.3 Wiesngondel am Riesenrad. 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Und für alle, die lieber bei den aktuellen Hits bleiben, da gibt es was ganz Besonderes jetzt. The Bowser begleitet uns durch den Samstagnachmittag mit seinem neuen Hit Magnetic. Hier ist er auf Gong 96.3.

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4: Das Gong 96.3 Wetter kompakt. Aktuell messen wir 22 Grad am Olympiasee, 22 sind es auch in Herrsching am Ammersee. Viel Sonne, wenige harmlose Wolken und auch morgen ein Mix aus Sonne und Wolken bei bis zu 23 Grad.
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14: Mit Dominik Schweiger. Grüß Gott. Es wird einen neuen Tankrabatt geben und der soll bis Ende des Jahres gelten. Das hat die Bundesregierung unter Kanzler Merz beschlossen. Eine solche Maßnahme sei bereits seit Wochenbeginn im Gespräch gewesen, so Merz. Der hat dazu bei Instagram gesagt:
15: Wir haben heute, 3 Tage später, mit der Bundesregierung, mit den Ländern, mit den Bundestagsfraktionen der Koalition entschieden, dass wir zum 1. Oktober 2026 jeden Liter Sprit, Benzin und Diesel um ungefähr 17 Cent pro Liter reduzieren können.
14: Nächstem Jahr soll es außerdem einen Spritpreisdeckel geben, der sich am Ölpreis orientiert. Mit 2 Schlägen hat Münchens Oberbürgermeister Krause das erste Fass Bier auf dem Oktoberfest angezapft. Damit ist die 191. Wiesn um 12 offiziell eröffnet worden. Es war eine Premiere für Krause. Er ist seit Mai im Amt. Zuvor waren die Münchner Wiesenwirte und Vertreter der Brauereien mit Kutschen aus der Innenstadt auf die Theresienwiese gezogen. Das Oktoberfest geht dieses Jahr bis zum 4. Oktober. Im Streit um Corona-Masken im Wert von rund 500 Millionen Euro geht ein Hamburger Textilhändler in Berufung. Er sieht in E-Mails des damaligen Gesundheitsministers Spahn einen verbindlichen Kaufvertrag. Das Landgericht Köln wertete sie dagegen nur als Interessensbekundung und wies die Klage ab. Jetzt entscheidet das Oberlandesgericht Köln. Kalifornien prüft eine Art Notschalter für außer Kontrolle geratene KI-Systeme. Gouverneur Newsom hat dazu Sicherheitspläne in Auftrag gegeben. Unterdessen wurde bekannt, dass Googles KI Gemini bei Tests selbstständig in fremde Computersysteme eingedrungen ist. Schaden entstand laut Google nicht, die KI habe den Angriff selbst beendet.
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4: Besser ankommen mit dem besten Stau- und Blitzer-Service für München. Rund um die Theresienwiese ist natürlich ein bisschen mehr los, weil da gerade die Wiesen gestartet ist. Auch die Öffis sind voller, ansonsten kommt ihr gut durch.
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4: Geblitzt wird in Schwabing, Leopoldstraße auswärts und in Planegg auf der Amtmannstraße.
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4: Servus, Wiesenstart, und wir sind mit dabei. Morning mit Mike sitzt im Riesenrad und immer wieder steigen neue Gäste dazu. Gerade ist noch Kamrat bei ihm. Der performt gleich seinen neuen Hit Love Sober auf 50 Metern Höhe. Doch erstmal gibt's jetzt Teddy Swims mit Gute Laune Sound, Miss

0: 191. Oktoberfest ist gestartet und wir von Gong 96.3 haben auch in diesem Jahr wieder eine Riesenradgondel in ein Radiostudio verwandelt. Und wir schalten mal direkt rüber zum Morning mit Mike. Bei ihm sitzt noch Kamrat.
1: Sag mal, wenn du ein Wiesnet schreiben würdest, würdest du ihn in Deutsch singen oder in Englisch?
2: Ja, gefühlt muss der ja auf Deutsch sein eigentlich, ne? Weil ich meine, es müssen ja alle mitsingen können. Aber es gibt ja auch ein paar englische Hits. Ich sag mal, Sweet Caroline mogelt sich so ein bisschen durch mit Oh Oh Oh und Co. Also würde ich vielleicht auf Englisch mit Oh Oh Oh mich versuchen, da in den Wiesnet reinzudribbeln.
1: Alles klar. Jetzt dribbelt er sich in seine neue Nummer. Hier ist Kamrat und Love Sober. 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

0: Sport und Love Sober. Danke.
1: Danke euch.
2: Danke, Maike. Und danke, Kamrat, live aus unserer Gong 96.3 Wiesengondel am Riesenrad. 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
0: Und jetzt die aktuelle von Jennifer Lopez und David Guetta. Save Me Tonight.
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0: Morgen 6:03 am Wochenende hier mit einem neuen Hit von Jennifer Lopez und David Guetta, Save Me Tonight. Und gleich gibt's eine halbe Stunde Hits mit dabei, das Beste von heute. Zum Beispiel Crystal Serenity mit The Good Old Days. Verpackt Nostalgie, einfach richtig poppig, das klingt richtig cool, dieser Hit und viele mehr. Münchens meiste Musik für euer Wochenende, gleich hier auf Gong 96.3.
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0: Das Gong 96.3 Münchenwetter. Kompakt, blauer Himmel, Sonne, paar Wolken bei aktuell 22 Grad am Kolumbusplatz. 22 sind es auch in Ismaning. Es bleibt freundlich. Morgen ganz ähnlich. Auch Sonne, auch Wolken und bis zu 23 Grad.
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0: Besser ankommen mit dem besten Stau- und Blitzerservice auf Gong 96.3. Mittlerer Ring zwischen Richard-Strauss-Tunnel und dem Englischen Garten. Da kommen aktuell 15 Minuten on top nach einem Unfall.
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0: Hier blitzt für den Bogenhausen, Johannes-Kirchner-Straße und in Dürnhaar. Bei der Ortsdurchfahrt steht auch noch einer.
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0: Die steht aktuell noch auf grün, das heißt, die Zelte sind offen. Wir wünschen euch ganz viel Spaß.
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0: Supergeiler 2000er Jamelia mit Superstar auf Gong 96.3 und der erste Wiesentag 2026, der läuft und eine Riesenradgondel ist auch dieses Jahr für Morningman Mike reserviert, denn wir haben uns da ein ganz kleines Radiostudio reingebaut. Wir schalten mal rüber zu Morningman Mike, bei dem jetzt Oberbürgermeister Dominik Krause sitzt.
1: Der Mann, der den wichtigsten Job heute hatte, nämlich anzapfen, und das hat ja mega geklappt. Liegt die Latte dann nicht jetzt ein bisschen zu hoch mit zwei Schlägen?
2: Ich bin ganz glücklich drüber, dass es die zwei geworden sind. Es ging dann relativ plötzlich mit dem Countdown los. Da dachte ich mir schon, oje, oje, aber hat gut geklappt. Und in den nächsten Jahren, ich bin zufrieden, wenn es bei den zwei bleiben würde dann.
1: Okay, ich wollte gerade fragen, war es schwieriger, mit einer guten Zahl anzuzapfen am Anfang, zum ersten Mal bei der Premiere, oder so zu tun vor einem Millionenpublikum, nicht nervös zu sein?
2: Beides ist eine Herausforderung, aber also es ging tatsächlich mit der Nervosität. Ich habe gestern Abend noch ein Büro Beruhigungsbier getrunken, gut geschlafen. Der Ministerpräsident hat mich dann ein bisschen aus dem Konzept gebracht, weil der hat mir davor noch erzählt, was alles schief gehen kann. Aber hat er dann am Ende auch gut geklappt.
1: Ja, wunderbar. Okay, und jetzt sind wir hier im Lieblingsfahrgeschäft Riesenrad, gell?
2: So ist es, genau. Damit verbinde ich viele Kindheitserinnerungen und da fahre ich jedes Jahr wieder gerne damit.
1: Und wir fahren noch einige Runden. Bis gleich.
0: Morningman Mike und OB Dominik Krause live aus unserer Gong 96.3 Wiesengondel am Riesenrad. 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Und für euch gibt's jetzt Sommersonne und gute Laune in einem Hit kombiniert, dem neuen von Christy Sarandi, Good Old Days, auf Gong 96.3.
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0: München im Wiesnmodus. Servus, Morningman Mike hier.
1: Und die Nathalie auf Gong 96.3. Und falls ihr noch einen Tisch braucht, ab in unsere kostenlose App.
0: Ja, und auf der Wiesn, da wird ja nicht nur angestoßen, sondern auch geflirtet. Nina Tschuber sorgt jetzt mit diesem Statement für Diskussion.
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0: Ja, wie seht denn ihr das? Beichten oder Klappe halten? Eure Meinungen Montag früh.
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4: Das Gong 96.3 München, Wetter kompakt, 22 Grad am Haus der Kunst, 22 auch in Schäftlarn, viel Sonne, harmlose Wolken, also ein mega Wiesenstartwetter. Morgen auch nochmal ein richtig schöner Wiesentag mit Sonne und Wolken. Erst abends kann's nieseln.
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23: Mit Dominik Schweiger. Grüß Gott. Nach Claude und ChatGPT ist nun auch Googles KI Gemini bei Sicherheitstests aus Versehen aus der Testumgebung ausgebrochen und in fremde Systeme eingedrungen. Kalifornien prüft deswegen jetzt eine Art Notschalter für außer Kontrolle geratene KIs. Thomas Bleskin berichtet.
24: Konkret geht es um 3 Vorfälle aus dem Mai. In einem Fall erriet Gemini Passwörter, um Zugang zu einem geschützten System zu bekommen. In 2 weiteren fand die KI Zugangsdaten für eine Datenbank. Nach Angaben von Google entstand dabei kein Schaden. Die KI habe die Angriffe beendet, sobald sie erkannte, dass es sich nicht um Testsysteme, sondern echte Unternehmensrechner handelte.
23: Spediteure und Landwirte begrüßen den geplanten Tankrabatt von 17 Cent pro Liter. Die geringeren Kraftstoffkosten könnten die Betriebe spürbar entlasten, erklärten ihre Verbände. Kritik kommt dagegen aus der Opposition. Die Hilfe sei zu wenig zielgerichtet und könnte teilweise bei den Mineralölkonzernen landen. Der Tankrabatt soll ab Oktober gelten. Zum Jahreswechsel ist außerdem eine Spritpreisbremse geplant. Das 191. Münchner Oktoberfest ist eröffnet. Oberbürgermeister Dominik Krause hat bei seiner Anstichpremiere 2 Schläge gebraucht und die erste Maß traditionell an Ministerpräsident Söder überreicht. Danach durfte auch in den Festzelten ausgeschenkt werden. Nach den Problemen letztes Jahr wurde das Sicherheitskonzept verschärft. Unter anderem überwachen mehr Kameras die Besucherströme. Zum Fußball. Der erste FC Nürnberg hat in der zweiten Bundesliga mit 1:0 beim Karlsruher SC gewonnen und damit vorerst die Tabellenführung übernommen. Kaiserslautern besiegte Braunschweig ebenfalls mit 1:0. Kiel und Osnabrück trennten sich 1:1 unentschieden. In der Bundesliga ist der FC Augsburg später bei Werder Bremen zu Gast.
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4: Besser ankommen mit dem besten Stau- und Blitzerservice für München. Mittlerer Ring zwischen Richard-Strauss-Tunnel und dem Englischen Garten. Da kommen aktuell 15 Minuten on top. Da gab es einen Unfall.
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4: Geblitzt wird in Pasing, Mitterfeldstraße auswärts und in Dürnhaber der Ortsdurchfahrt beidseitig.
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4: Servus, wir schalten gleich wieder zu Morning Man Maike in die Riesenradgondel. Bei ihm sitzt noch Oberbürgermeister Dominik Krause und der verrät uns gleich, wo man ihn nächsten Sonntag wahrscheinlich zusammen mit Ministerpräsident Markus Söder antreffen kann. Jetzt erstmal Michael Schulte mit 5 a.m.

0: Damit geht's noch ein bisschen besser durch den Samstag. Capital Cities mit Safe and Sound auf Gong 96.3. Und wer braucht schon bitte ein Radiostudio, wenn man ein Riesenrad hat? Erster Wiesentag läuft und wir von Gong 96.3 senden wieder direkt aus 50 Metern Höhe. Unsere Riesenradgondel ist zum Radiostudio geworden und gerade sitzt Morning and Mike zusammen mit unserem OB Dominik Krause drin.
1: Riesenrad, ist das dann eher nach dem Anstich Entspannung oder geht die Wiesen für den Oberbürgermeister jetzt erst richtig los?
2: Also ich mag das gerne, über die Wiesen zu bummeln. Ich hoffe, dass das jetzt auch als OB noch gut klappt. Und ich habe dieses Jahr auch vor, jetzt Riesenrad fahren, aber im Laufe der 2 Wochen dann auch das ein oder andere Fahrgeschäft. Im besten Fall am nächsten Sonntag beim Ministerpräsident den Olympialooping. Haben wir gerade schon ausgemacht. Der Vorentscheid fällt ja nächsten Samstag. Und nachdem da dann schon einiges erreicht ist, genau, können wir dann auch zusammen anstoßen und 5er-Looping fahren.
1: Ja, das wird doch ein Megatermin.
2: Ich hoffe, also es muss es ja noch gut gehen. Heute mit den 2 Schlägen hat es geklappt und jetzt muss der deutsche Vorentscheid für Olympia noch klappen.
1: Ja. Dominik Krause, Sie sind ja Münchner. Also kennen Sie die Wiesen ja schon als Kind, gell? An was können Sie sich zurückerinnern?
2: Allen voran wilde Maus fahren mit meiner Oma, die sich danach immer über die blauen Flecken an den Knien beschwert hat. Und ich stand schon auch als Jugendlicher mit, natürlich erst ab 16 vor dem Zelt, dann an, um noch einen der letzten Plätze zu ergattern.
1: Dominik Krause, unser Oberbürgermeister. Wo geht's als nächstes hin?
2: Ich glaube, in eins der Festzelte ist jetzt der nächste Zwischenstopp.
1: Warum nicht? Okay, viel Spaß.
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1: Und jetzt die aktuelle von Nico Santos. 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
3: Das Gong 96.3 Wetter kompakt. 22 Grad messen wir im Friedensengel. 22 sind es auch in Erding. Sonnig ist es und bleibt es auch. Ein paar Schleierwolken sind schon mit dabei. Morgen ähnlich bei bis zu 23 Grad. Abends kann es ein bisschen nieseln.
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3: Besser ankommen mit dem besten Stau- und Blitzer-Service auf Gong 96.3. Mittlerer Ring zwischen Richard-Strauss-Tunnel und dem Englischen Garten. Da kommen weiterhin 12 Minuten on top nach einem Unfall. Und A92 Richtung München am Dreieckfeld Moching. Überleitung zur A99 Richtung Nürnberg. Da ist die rechte Spur blockiert. Da steht ein Auto im Kurvenbereich. Bitte aufpassen.
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3: Geblitzt wird in Bogenhausen, Johanneskirchnerstraße auswärts und auf der B304 bei Ebersberg steht auch noch einer.
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3: Ja, die steht noch auf grün, das heißt, die Zelte sind offen. Wir wünschen euch ganz viel Spaß.
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0: Immer noch super cool, Imani mit Don't Be So Shy auf Gong 96.3. Ja, und so klang das heute um 12 Uhr auf der Wiesn.
1: Los!
2: Und zapft es auf eine friedliche Wiesn!
0: Zwei Schläge hat OB Krause gebraucht. Und bei Morning mit Mike in der Gong 96.3 Wiesengondel, da sitzt jetzt Social-Media-Star Sandro Kapp. Auch er ist heute vom Fass gestanden.
3: Hi. Hallo,
4: alles auch angezapft, gell?
3: Ja, richtig, im Schichtel.
4: Oh, wie lief's? Besser als bei Dominik Krause oder schlechter?
3: Genau gleich gut.
5: Echt?
3: Zwei Schläge.
4: Wow, hast du auch geübt?
3: Ein bisschen, ja. Also ich durfte letztes Jahr schon mal anzapfen und habe jetzt nochmal ein kurzes Anzapftraining gehabt mit einem Schlag. Und jetzt, halt war dann quasi Feuerprobe.
4: Sag mal, wer hat dir eingeredet, neben Comedy jetzt auch noch Musik machen zu müssen?
3: Müssen gar nicht. Ich mache das aus freien Stücken. Okay. Nee, ich singe schon seit ich Teenager bin. Okay. Aber es hat sich irgendwie nie so wirklich was ergeben. Und jetzt kam endlich die Gelegenheit, mit Quirin den Song aufzunehmen, zu München passend.
4: Und der ist ja auch immer noch bei mir in der Shitparade. Sensationell.
3: Ja, hoffentlich bleibt das noch so länger.
0: Ja, ihr habt es in der Hand ab Montag wieder, kurz nach 7:30 weiterhin für Hitvoten dann. 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Und für euch gibt es jetzt erstmal ganz emotionalen neuen Sound. Jack Dean ist das mit Mercy hier auf Gong 96.3.

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3: Das Gong 96.3 München. Wetter, kompakte Sonne ist da aktuell. 22 Grad am Flaucher, 22 sind es auch am Langwieder See. Vor der Sonne ist aber eine dünne Wolkenschicht über uns, die ist und bleibt. Aber es ist weiterhin freundlich. Morgen ganz ähnlich wie heute bei bis zu 23 Grad.
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14: Mit Dominik Schweiger. Grüß Gott. 2 Wochen ist die Landtagswahl in Sachsen-Anhalt mit dem Sieg der AfD her. Morgen wird in Mecklenburg-Vorpommern und Berlin gewählt. Die Ergebnisse dürften auch für die Zukunft von Kanzler Merz und der schwarz-roten Koalition wichtig sein. David Riemer berichtet.
15: Nach dem Wahlkampf stellen sich die Parteien die Frage, konnten wir die noch zahlreichen unentschlossenen Wähler erreichen? Laut letzter Umfragen waren sich sowohl in Mecklenburg-Vorpommern als auch in Berlin über 20% noch nicht sicher, wen sie morgen wählen wollen. Wegen der hohen Spritpreise hat sich Kanzler Merz mit seiner Bundesregierung auf den letzten Drücker mit den Ländern auf einen Tankrabatt verständigt. Ob der CDU das den erhofften Auftrieb bringt, bleibt abzuwarten.
14: Verbraucherschützer und Sozialverbände kritisieren das geplante Entlastungspaket gegen hohe Spritpreise. Ihr Vorwurf, der Tankrabatt sei nicht zielgenau genug und helfe nur kurzfristig. Ab Oktober sollen Energie- und Umsatzsteuer auf Benzin und Diesel um 17 Cent pro Liter sinken. Spätestens Anfang 2027 soll außerdem ein zeitlich begrenzter Spritpreisdeckel kommen. Die Kritiker fordern stattdessen gezielte Hilfen für kleine und mittlere Einkommen. Kalifornien prüft eine Art Notschalter für außer Kontrolle geratene KI-Systeme. Gouverneur Newsom hat dazu Sicherheitspläne in Auftrag gegeben. Unterdessen wurde bekannt, dass Googles KI Gemini bei Tests selbstständig in fremde Computersysteme eingedrungen ist. Schaden entstanden ist laut Google nicht, die KI habe den Angriff selbst beendet. Das Münchner Oktoberfest ist mit einem Bilderbuchstart eröffnet worden. Der neue Oberbürgermeister Krause hat bei seiner Premiere nur 2 Schläge gebraucht. Die erste Maß ging traditionell an Ministerpräsident Söder. Neu war ein kurzes Gedenken an die Opfer des Wiesnattentats von 1980. Bis zum Nachmittag hat es keine großen Zwischenfälle gegeben. Es blieb weitgehend friedlich.
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3: Besser ankommen mit dem besten Stau- und Blitzer-Service für München. A95 Richtung München zwischen Fürstenried und Sendling. Da ist gerade viel los, 10 Minuten plus. Und A92 Richtung München weiterhin am Dreieck Feld-Moching. Überleitung zur A99 Richtung Nürnberg, das die rechte Spur blockiert. Da steht ein Auto im Kurvenbereich.
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3: Geblitzt wird in Pasing, Landsberger Straße auswärts und im Landkreis Ebersberg in Anzing am Gewerbepark.
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3: Servus, wir versorgen euch auch zu Hause mit Wiesen-Content auf Social Media und auch hier im Radio. Gleich schalten wir wieder zum Morning mit Maike in die Wiesengondel und da sitzt bei ihm eine Frau, die stolze 37 Dirndl besitzt. Wieso sie so viel Dirndl hat? Gleich, jetzt erstmal.

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0: Gute-Laune-Hit Never Give Up auf Gong 96.3. Ja, unser Wiesnstudio, das steht nicht auf festem Boden, sondern es dreht seine Runden im Riesenrad. Wir von Gong 96.3 haben wieder eine Gondel zum Radiostudio gemacht und schalten jetzt direkt hoch auf 50 Meter zu Morning Man Mike. Mike, wer dreht denn gerade seine Runden mit dir?
1: Jetzt ist Gong 96.3 Hörerin Adriana bei mir aus Bogenhausen. Servus!
2: Servus!
1: Hast du unzählig viele Dirndl? Wie viel sind's?
2: Ich glaube mittlerweile 37.
1: Wie ist das passiert?
2: Ja, meine Mama hat irgendwann gesagt, sie kauft mir keine mehr und hat sich selber beibracht. Und jetzt habe ich dieses Jahr schon zwei neue, also sind wir dieses Jahr bei 37.
1: Sie schneidet jetzt jedes Jahr ein Dirndl?
2: Jedes Jahr so ein bis zwei, ja.
1: Okay, krass. Ja. Und was ist das für eins?
2: Ja, diesmal haben wir den...
1: Schreib mal.
2: Ja, ein Loch-Dirndl, einheitlich, ein Dreiteiler. Und den Stoff diesmal tatsächlich in Bangkok gekauft. Wir fanden den so toll. Haben uns gedacht, der passt auch irgendwie trotzdem auf die Wiesen.
1: Mega. Du brauchst auch so viele Dirndl, weil Adriana geht jeden Tag auf die Wiesen, gell?
2: Das ist immer nach dem Feierabend. Ich versuche so 16, 17 Uhr Feierabend zu machen. Dann schnell auf die Wiesen und dann los geht's.
1: Das ist doch irre.
0: Ja, im positivsten Sinne irre. Danke, Mike. Und Grüße nach oben in unsere Gong 96.3 Wiesengondel. 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

Gong 96.3 hier am Wochenende, am ersten Wiesenwochenende, um genau zu sein. Gleich gibt's wieder eine halbe Stunde Hits mit dabei. Das Beste von heute, zum Beispiel auch Taylors neuer Hit.

0: dem Country-Sound. Dieser Hit und viele mehr. Münchens meiste Musik für euer Wochenende gleich hier auf Gong 96.3.
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7: Das Gong 96.3 Wetter kompakt. 22 Grad messen wir im Friedensengel. 22 sind es auch in Zorneding im Landkreis Ebersberg. Wir haben eine Wolkendecke. Es ist trotzdem freundlich. Auch morgen Sonne und Wolken im Mix bei maximal 23 Grad.
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7: Besser ankommen mit dem besten Stau- und Blitzerservice auf Gong 96.3 A95 Garmisch-Partenkirchen Richtung München zwischen Fürstenried und Sendling aktuell 13 Minuten plus und Mittlerer Ring zwischen Richard-Strauss-Tunnel und Englischen Garten. Da gab es einen Unfall, die linke Spur ist blockiert, es stoppt.
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7: Es blitzt auf der Schwanthaler Höhe Riedlerstraße einwärts und noch einer auf dem Zubringer von der A99 zur A8 Richtung Stuttgart direkt hinterm Allacher-Tunnel. Danke an Heiko fürs Melden.
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7: Ja, und die steht mittlerweile auf gelb. Das heißt, ein paar Zelte haben schon zu, die meisten großen sind aber noch offen.
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0: schön. The Black Eyed Peas mit Where is the Love auf Gong 96.3. Ja, die Wiesn 2026, die ist in vollem Gange. Und natürlich sind wir von Gong 96.3 mittendrin. Unsere Riesenradgondel ist auch in diesem Jahr wieder zum wohl ungewöhnlichsten Radiostudio Münchens geworden. Und genau da schalten wir jetzt direkt hin zu unserem Morningman Mike. Mit dabei ist auch noch Hörerin Adriana aus Bogenhausen. Sie hat uns vorher schon verraten, dass sie sage und schreibe 37 Dirndl hat.
1: Sie hat uns eben verraten, dass sie jeden Tag auf die Wiesn geht, trotzdem jeden Tag arbeitet. Du hast keinen Tag Urlaub, gell?
2: Nee, leider nicht.
1: Erzähl mal, was ist das für eine Vorbereitung?
2: Also meine Excel ist bereit. Ich plane wirklich jeden Tag, welches Dirndl, welche Bluse, welcher Schmuck, damit es schnell geht. Nach dem Feierabend wirklich 10 Minuten zack, zack anziehen und los geht's auf die Wiesn. Und natürlich auch ganz viel Medikamente, Ingwer-Shots, dass wir auch ja nicht krank werden, damit wir die 16 Tage auch überstehen. Also heute ist Feiern. Montag gehe ich mit der Oma, ganz entspannt, ein bisschen was essen, dann gibt es mal am Mädelswiesen, dann gibt es vielleicht ein bisschen ein Date, so geht man mal ruhig drüber, manchmal auch nur Fahrgeschäfte fahren und dann wieder Party, also es ist wirklich jeden Tag irgendwas Neues los, jeden Tag ein anderes Zelt.
1: Das ist doch irre. Bei den Preisen, wie kannst du das leisten, was kostet dich das?
2: Das zähle ich tatsächlich nicht, aber wahrscheinlich könnte es ein Urlaub sein.
1: Wir wünschen dir eine tolle Wiesn.
2: Danke dir.
1: Viel Spaß.
0: Danke Mike, danke Adriana, live von uns unserer Gong 96.3 Wiesn-Gondel hoch oben im Riesenrad. 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Und ein bisschen mehr Country-Style, den gibt's jetzt, den neuen Hit von Taylor Swift. I knew it, I knew ya, jetzt hier auf Gong 96.3.

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4: Das Gong 96.3 München-Wetter kompakt. 22 Grad messen wir in der Pinakothek. 22 sind es auch in Zornedingen im Landkreis Ebersberg. Es bleibt jetzt schön mit harmlosen Wolken. Auch morgen Sonne-Wolken-Mix mit bis zu 23 Grad. Erst abends ist dann Nieselregen möglich.
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19: Dominik Schweiger, guten Abend. Nach Claude und ChatGPT ist nun auch Googles KI Gemini bei Sicherheitstests aus Versehen aus der Testumgebung ausgebrochen und in fremde Systeme eingedrungen. Kalifornien prüft deswegen jetzt eine Art Notschalter für außer Kontrolle geratene KIs. Thomas Bleskin berichtet.
10: Konkret geht es um drei Vorfälle aus dem Mai. In einem Fall erriet Gemini Passwörter, um Zugang zu einem geschützten System zu bekommen. In zwei weiteren fand die KI Zugangsdaten für eine Datenbank. Nach Angaben von Google entstand dabei kein Schaden. Die KI habe die Angriffe beendet, sobald sie erkannte, dass es sich nicht um Testsysteme, sondern echte Unternehmensrechner handelte.
19: Im Streit um Corona-Masken im Wert von rund 500 Millionen Euro geht ein Hamburger Textilhändler in Berufung. Er sieht in E-Mails des damaligen Gesundheitsministers Spahn einen verbindlichen Kaufvertrag. Das Landgericht Köln wertete sie dagegen nur als Interessensbekundung und wies die Klage ab. Jetzt entscheidet das Oberlandesgericht Köln. Seit heute Mittag läuft das 191. Münchner Oktoberfest. Oberbürgermeister Krause hat bei seiner Anstichpremiere nur zwei Schläge gebraucht. Rund 55.000 Menschen verfolgten zuvor den Einzug der Wiesenwirte. Für die Sicherheit sorgen etwa 600 Polizisten und mehr als 50 KI-gestützte Kameras. Bis zum 4. Oktober werden insgesamt mehr als 6 Millionen Besucher erwartet. Für den Sprung zurück an die Tabellenspitze hat es heute für den SC Freiburg nicht gereicht, nach einem 2:2 gegen Eintracht Frankfurt. Die Breisgauer bleiben vorerst auf Rang 2. Der FC Augsburg hat bei Werder Bremen eine 3:2 Niederlage einstecken müssen. Außerdem haben gespielt Mönchengladbach, Mainz 3:4 und HSV Köln 2:1. Um 18.30 Uhr spielen noch Stuttgart und Dortmund.
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22: Besser ankommen mit dem besten Stau- und Blitzer-Service für München. Es hat gekracht auf der A95 Garmisch-Partenkirchen Richtung München. Zwischen Fürstenried und Sendling 25 Minuten braucht ihr da länger.
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22: Es blitzt in Pasing, Mitterfeldstraße auswärts. Und wir haben noch einen Dürnhaar bei der Ortsdurchfahrt beidseitig. Schönen Abend euch.
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1: Und jetzt die aktuelle von Jennifer Lopez und David Guetta. Save Me Tonight.
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0: Und jetzt ganz frisch. Die aktuelle von Martin Garrix und Ed Sheeran. Repeat It.
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1: Und jetzt ganz frisch die aktuelle von Miley Cyrus, Face First Waits.
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18: Dominik Schweiger, guten Abend. Der geplante Tankrabatt kommt bei Verbraucherschützern, Sozialverbänden und der Opposition im Bundestag nicht so gut an. Das sei nicht zielgenau und helfe nur kurzfristig. Das gleiche gelte für den ab 2027 geplanten Spritpreisdeckel, heißt es. David Riemer berichtet.
19: Bund und Länder wollen das Paket bis zum 1. Oktober umsetzen. Der Tankrabatt soll über eine Senkung der Energiesteuer auf Benzin und Diesel finanziert werden. Dafür sind rund 2,5 Milliarden Euro vorgesehen. Verbraucherschützer und Sozialverbände fordern stattdessen vor allem Hilfen für Haushalte mit kleinen und mittleren Einkommen. Die Linke und die Grünen verlangen außerdem eine Übergewinnsteuer für Mineralölkonzerne.
18: Gesundheitsminister Linnemann will Krankenkassen wieder dazu verpflichten, ihre Versicherten persönlich über Beitragserhöhungen zu informieren. Das könne per App oder schriftlich geschehen, sagte der CDU-Politiker der Rheinischen Post. Die bisherige Informationspflicht per Brief hatte die schwarz-rote Koalition erst kürzlich mit ihrem Sparpaket abgeschafft. Deutschlands ranghöchster Soldat übernimmt einen Spitzenposten bei der NATO. Generalinspekteur Breuer ist zum neuen Vorsitzenden des NATO-Militärausschusses gewählt worden. Er tritt das Amt Mitte kommenden Jahres an und folgt auf den italienischen Admiral Giuseppe Cavo Dragone. Breuer will künftig die militärischen Interessen aller Mitgliedstaaten zusammenführen. Zum Fußball. Der SC Freiburg hat den Sprung zurück an die Tabellenspitze verpasst. Gegen Eintracht Frankfurt kamen die Breisgauer nicht über ein 2:2 hinaus und bleiben Zweiter. Der FC Augsburg verlor bei Werder Bremen mit 2:3, Mainz gewann in Mönchengladbach mit 4:3 und der HSV schlug Köln mit 2:1.
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1: Und jetzt die aktuelle von Nico Santos. Why don't you stay?
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0: Und jetzt ganz frisch die aktuelle von Mr. Z. Sometimes I love you.
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13: Dominik Schweiger, guten Abend. Ab Oktober kommt ein neuer Tankrabatt wegen der hohen Spritpreise. 17 Cent weniger pro Liter Benzin oder Diesel. Ab Januar soll außerdem ein vorübergehender Spritpreisdeckel eingeführt werden. An beiden Maßnahmen gibt's Kritik. David Riemer berichtet.
14: Die deutsche Mineralölindustrie ist zwar gesprächsbereit, sieht eine staatliche Preisregulierung aber mit Sorge. Bei rund 14.000 Tankstellen in Deutschland sei sie hochkomplex und mit zusätzlicher Bürokratie verbunden. Ein zu niedriger Preisdeckel könne im schlimmsten Fall die Versorgungssicherheit gefährden, heißt es. Verbraucherschützer, Sozialverbände und die Opposition kritisieren den Tankrabatt als zu wenig zielgenau.
13: Der Handelsverband Deutschland warnt vor negativen Folgen der AfD-Politik für den Einzelhandel. Verbandchef Gent kritisierte im Nachrichtenportal T-Online vor allem die Forderungen nach einem EU-Austritt, die Rückkehr zur D-Mark und der sogenannten Remigration. Viele Beschäftigte im Handel hätten einen Migrationshintergrund. Ohne sie müssten zahlreiche Geschäfte schließen, so Gent. Für ihn sei die AfD deswegen nicht wählbar. US-Präsident Trump schließt mehrere Medien von der Berichterstattung aus dem Weißen Haus aus. Betroffen sind CNN, MS Now und das Nachrichtenportal Politico. Trump wirft ihnen die Verbreitung von Falschnachrichten vor. Kritiker sprechen von einem Angriff auf die Pressefreiheit. CNN beruft sich auf die US-Verfassung und prüft offenbar rechtliche Schritte. Das Münchner Oktoberfest läuft erst seit wenigen Stunden und schon gab's die erste Alkoholvergiftung. Ein 19-Jähriger hatte das Wiesenbier unterschätzt und konnte nicht mehr stehen. Versorgt wurde er von den Wiesensanitätern. Rund 430 Einsatzkräfte sind während des Volksfests im Dienst. Letztes Jahr war bei fast 40% der mehr als 7000 Behandlungen Alkohol im Spiel. Für den Sprung zurück an die Tabellenspitze hat es heute für den SC Freiburg nicht gereicht, nach einem 2:2 gegen Eintracht Frankfurt. Die Breisgauer bleiben vorerst auf Rang 2. Der FC Augsburg hat bei Werder Bremen eine 3:2 Niederlage einstecken müssen. Außerdem haben gespielt Mönchengladbach, Mainz 3:4 und HSV Köln 2:1. Um 18.30 Uhr spielen noch Stuttgart und Dortmund.
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1: Und jetzt ganz frisch die aktuelle von DJ Gosha. Chico.
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7: Ein Rastplatz an der A9. Anders als bei den Autos ist kaum einer der Brummis mit Elektroantrieb unterwegs. Genau hier setzt Mahle an. Der Stuttgarter Technologiekonzern hat einen sogenannten Range Extender für elektrische Trucks entwickelt, wie Mahle-Chef Arndt Franz erklärt.
8: Range Extender heißt auf Deutsch Reichweitenverlängerer und genau das macht dieses Aggregat. Das ist im Prinzip ein Notstromaggregat für batterieelektrische Fahrzeuge.
7: Der Lastwagen kommt mit deutlich kleineren Batterien aus, was bis zu 600 Kilo weniger Fahrzeuggewicht bedeutet, davon 400 Kilogramm weniger an der Hinterachse, weshalb Transportunternehmen mehr Last laden können. Gleichzeitig kommt so ein Truck auf eine Reichweite von 800 Kilometern. Auf der IAA Transportation in Hannover zeigt Mahle aber nicht nur seinen Reichweitenverlängerer.
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9: Dominik Schweiger, guten Abend. Der geplante Tankrabatt kommt bei Verbraucherschützern, Sozialverbänden und der Opposition im Bundestag nicht so gut an. Das sei nicht zielgenau und helfe nur kurzfristig. Das gleiche gelte für den ab 2027 geplanten Spritpreisdeckel, heißt es. David Riemer berichtet.
10: Bund und Länder wollen das Paket bis zum 1. Oktober umsetzen. Der Tankrabatt soll über eine Senkung der Energiesteuer auf Benzin und Diesel finanziert werden. Dafür sind rund 2,5 Milliarden Euro vorgesehen. Verbraucherschützer und Sozialverbände fordern stattdessen vor allem Hilfen für Haushalte mit kleinen und mittleren Einkommen. Die Linke und die Grünen verlangen außerdem eine Übergewinnsteuer für Mineralölkonzerne.
9: Gesundheitsminister Linnemann will Krankenkassen wieder dazu verpflichten, ihre Versicherten persönlich über Beitragserhöhungen zu informieren. Das könne per App oder schriftlich geschehen, sagte der CDU-Politiker der Rheinischen Post. Die bisherige Informationspflicht per Brief hatte die schwarz-rote Koalition erst kürzlich mit ihrem Sparpaket abgeschafft. Deutschlands ranghöchster Soldat übernimmt einen Spitzenposten bei der NATO. Generalinspekteur Breuer ist zum neuen Vorsitzenden des NATO-Militärausschusses gewählt worden. Er tritt das Amt Mitte kommenden Jahres an und folgt auf den italienischen Admiral Giuseppe Cavo Dragone. Breuer will künftig die militärischen Interessen aller Mitgliedstaaten zusammenführen. Seit heute Mittag um 12 läuft wieder das Münchner Oktoberfest. Knapp 4 Stunden später gab es auch schon den ersten Patienten mit einer Alkoholvergiftung. Ein 19-Jähriger hatte das Wiesenbier unterschätzt und konnte nicht mehr stehen. Insgesamt kümmern sich während der Wiesen rund 430 Einsatzkräfte um die Besucher. Letztes Jahr hatten fast 40% der mehr als 7000 Behandlungen einen Alkoholhintergrund. Zum Fußball. Borussia Dortmund steht nach einem 1:0-Erfolg beim VfB Stuttgart an der Tabellenspitze der Bundesliga. Der BVB hat nach 4 Spieltagen die volle Ausbeute von 12 Punkten. Freiburg musste sich in Frankfurt mit einem 2:2 begnügen. Augsburg verlor nach einer 2:0-Führung noch mit 2:3 gegen Bremen. Der HSV holte beim 2:1 gegen Köln die ersten Saisonpunkte. Mainz gewann in Gladbach mit 4:3.
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1: Und jetzt ganz frisch die aktuelle von Flo, Leak It.
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1: Und jetzt die aktuelle von Jennifer Lopez und David Guetta. Save Me Tonight.
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1: Und jetzt ganz frisch. Die aktuelle von Martin Garrix und Ed Sheeran. Repeat It.
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4: Mit Hendrik Daum. Künftig sollen wir wieder direkt über Beitragserhöhungen von den Krankenkassen informiert werden. Das seien entscheidende Informationen für die Versicherten, so Bundesgesundheitsminister Linnemann in der Rheinischen Post. David Riemer hat die Einzelheiten.
5: Die Pflicht war erst mit dem Sparpaket der schwarz-roten Koalition gestrichen worden, um Bürokratie und Kosten zu sparen. Verbraucherzentralen hatten das scharf kritisiert. Sie warnten, dass Versicherte Beitragserhöhungen zu spät bemerken könnten. Das könnte auch das Sonderkündigungsrecht bei höheren Zusatzbeiträgen aushöhlen, so die Begründung. Der GKV-Spitzenverband wiederum begrüßt eine Information der Versicherten, fordert aber vor allem digitale Wege.
4: Die Bundesregierung plant zum kommenden Jahr ja einen Spritpreisdeckel. Die Mineralölindustrie ist davon eher bedingt begeistert. Man ist eher besorgt. Eine staatliche Preisregulierung sei im deutschen Markt hochkomplex. Das meint der Chef des Verbands Fuels and Energy in der Welt am Sonntag. Wenn ein Preisdeckel zu niedrig angesetzt werde, dann könnte das die Versorgungssicherheit gefährden. Nach der Einigung über Grönland ist noch nicht ganz klar, welche Bedeutung dieses Abkommen hat. US-Präsident Trump spricht von einer dauerhaften amerikanischen Kontrolle über die Sicherheit der Insel. Dänemark und Grönland betonen dagegen, ihre Souveränität bleibe unangetastet. Auch in Kraft ist die Vereinbarung noch nicht. Beide Parlamente müssen noch zustimmen. Das Oktoberfest war noch keine 4 Stunden gelaufen, da gab's auf der Theresienwiese auch schon die erste Alkoholvergiftung. Ein 19-Jähriger hat offenbar das Wiesenbier unterschätzt und war nicht mehr in der Lage, von selbst zu stehen. Dieses Jahr kümmern sich gut 430 Einsatzkräfte um die Gesundheit der Wiesenbesucher. Letztes Jahr war bei fast 40% der mehr als 7000 Behandlungen Alkohol im Spiel. Zum Fußball. Borussia Dortmund steht nach einem 1:0-Erfolg beim VfB Stuttgart an der Tabellenspitze der Bundesliga vor dem FC Bayern. Der BVB hat nach 4 Spieltagen die volle Ausbeute von 12 Punkten. Die weiteren Ergebnisse von heute. Augsburg verlor nach einer 2:0-Führung noch mit 2:3 gegen Bremen. Freiburg musste sich in Frankfurt mit einem 2:2 begnügen. Der HSV holte beim 2:1 gegen Köln die ersten Saisonpunkte. Und Mainz gewann in Gladbach mit 4:3.
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1: Und jetzt ganz frisch die aktuelle von Loi und David Puentes. Golden Summer. 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
4: Mit Hendrik Daum. Wegen der hohen Spritpreise haben sich Bund und Länder ja auf einen neuen Tankrabatt geeinigt. Ab Oktober soll der Autofahrern eine Entlastung von 17 Cent pro Liter bringen. Und spätestens zum 1. Januar soll außerdem ein vorübergehender Spritpreisdeckel eingeführt werden. Neben Lob dafür gibt's von vielen Seiten aber auch Kritik, wie David Riemer berichtet.
5: Die deutsche Mineralölindustrie ist zwar gesprächsbereit, sieht eine staatliche Preisregulierung aber mit Sorge. Bei rund 14.000 Tankstellen in Deutschland sei sie hochkomplex und mit zusätzlicher Bürokratie verbunden. Ein zu niedriger Preisdeckel könne im schlimmsten Fall die Versorgungssicherheit gefährden, heißt es. Verbraucherschützer, Sozialverbände und die Opposition kritisieren den Tankrabatt als zu wenig zielgenau.
4: Deutschlands ranghöchster Soldat übernimmt einen Spitzenposten bei der NATO. Generalinspekteur Breuer ist zum neuen Vorsitzenden des NATO-Militärausschusses gewählt worden. Er tritt das Amt Mitte kommenden Jahres an und wird künftig die militärischen Interessen aller Mitgliedstaaten zusammenführen. Es war ein Bilderbuchstart beim Münchner Oktoberfest. Das größte Volksfest der Welt ist am Mittag eröffnet worden. Der neue Oberbürgermeister Dominik Krause brauchte beim traditionellen Fassanstich zwei Schläge. Dafür gab's Lob von Ministerpräsident Söder, der wie immer als bayerischer Regierungschef die erste Mass bekommen hat.
6: Also ich weiß, dass er lange, lange geübt hat und dass er sich wirklich gut vorbereitet hat. Ich habe ihm tatsächlich nochmal den Rücken gestärkt, weil ich gesagt habe, zwei oder vier ist völlig egal. Aber das war jetzt perfekt heute und Bier schmeckt super.
4: Und nicht nur Söder hat's geschmeckt, keine vier Stunden hat es danach gedauert, bis die Sanitäter ausrücken mussten, um einen 19-Jährigen mit Alkoholvergiftung zu behandeln. Der junge Mann hat das Wiesenbier wohl deutlich unterschätzt. Zum Fußball. Borussia Dortmund steht nach einem 1:0 Erfolg beim VfB Stuttgart an der Tabellenspitze der Bundesliga vor dem FC Bayern. Der BVB hat nach 4 Spieltagen die volle Ausbeute von 12 Punkten. Die weiteren Ergebnisse von heute. Augsburg gab eine 2:0 Führung noch aus der Hand und verlor am Ende 2:3 gegen Bremen. Freiburg musste sich in Frankfurt mit einem 2:2 begnügen. Der HSV holte beim 2:1 gegen Köln die ersten Saisonpunkte und Mainz gewann in Gladbach mit 4:3.
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1: Und jetzt die aktuelle von The Bowser, Magnetic.
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1: Und jetzt ganz frisch die aktuelle von Miley Cyrus, Bass First Waits.
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2: Mit Hendrik Daum. Der Handelsverband Deutschland warnt vor negativen Folgen der AfD-Politik für den Einzelhandel. Verbandschef Gent kritisierte im Nachrichtenportal T-Online vor allem die Forderungen nach einem EU-Austritt, der Rückkehr zur D-Mark und der sogenannten Remigration. Viele Beschäftigte im Handel hätten einen Migrationshintergrund. Ohne sie müssten zahlreiche Geschäfte schließen, so Gent. Künftig sollen wir wieder direkt über Beitragserhöhungen von den Krankenkassen informiert werden. Das seien entscheidende Informationen für die Versicherten, so Bundesgesundheitsminister Linnemann in der Rheinischen Post. David Riemer hat die Einzelheiten.
3: Die Pflicht war erst mit dem Sparpaket der schwarz-roten Koalition gestrichen worden, um Bürokratie und Kosten zu sparen. Verbraucherzentralen hatten das scharf kritisiert. Sie warnten, dass Versicherte Beitragserhöhungen zu spät bemerken könnten. Das könnte auch das Sonderkündigungsrecht bei höheren Zusatzbeiträgen aushöhlen, so die Begründung. Der GKV-Spitzenverband wiederum begrüßt eine Information der Versicherten, fordert aber vor allem digitale Wege.
2: Nach der Einigung über Grönland ist noch nicht ganz klar, welche Bedeutung dieses Abkommen hat. US-Präsident Trump spricht von einer dauerhaften amerikanischen Kontrolle über die Sicherheit der Insel. Dänemark und Grönland betonen dagegen, ihre Souveränität bleibe unangetastet. Auch in Kraft ist die Vereinbarung noch nicht. Beide Parlamente müssen noch zustimmen. Ein Taucher ist von einem Tauchgang im Starnberger See nicht zurückgekehrt und wird seitdem vermisst. Der Tauchgang des 63-Jährigen habe rund eine halbe Stunde gedauert, teilte die Polizei mit. Unter anderem mit Drohnen und einem Polizeihubschrauber suchten die Einsatzkräfte nach dem Mann. Am Abend wurde die Suche dann abgebrochen. Zum Fußball. Borussia Dortmund steht nach einem 1:0-Erfolg beim VfB Stuttgart an der Tabellenspitze der Bundesliga vor dem FC Bayern. Der BVB hat nach 4 Spieltagen die volle Ausbeute von 12 Punkten. Die weiteren Ergebnisse vom Samstag. Augsburg gab eine 2:0-Führung noch aus der Hand und verlor am Ende mit 2:3 gegen Bremen. Freiburg musste sich in Frankfurt mit einem 2:2 begnügen. Der HSV holte beim 2:1 gegen Köln die ersten Saisonpunkte und Mainz gewann in Gladbach mit 4:3.
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1: Und jetzt ganz frisch die aktuelle von Mr. Z. Sometimes I love you.
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1: Und jetzt die aktuelle von Jennifer Lopez und David Guetta. Save me tonight.
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2: Mit Hendrik Daum. Wegen der hohen Spritpreise haben sich Bund und Länder ja auf einen neuen Tankrabatt geeinigt. Ab Oktober soll der Autofahrern eine Entlastung von 17 Cent pro Liter bringen. Und spätestens zum 1. Januar soll außerdem ein vorübergehender Spritpreisdeckel eingeführt werden. Neben Lob dafür gibt's von vielen Seiten aber auch Kritik, wie David Riemer berichtet.
3: Die deutsche Mineralölindustrie ist zwar gesprächsbereit, sieht eine staatliche Preisregulierung aber mit Sorge. Bei rund 14.000 Tankstellen in Deutschland sei sie hochkomplex und mit zusätzlicher Bürokratie verbunden. Ein zu niedriger Preisdeckel könne im schlimmsten Fall die Versorgungssicherheit gefährden, heißt es. Verbraucherschützer, Sozialverbände und die Opposition kritisieren den Tankrabatt als zu wenig zielgenau.
2: Deutschlands ranghöchster Soldat übernimmt einen Spitzenposten bei der NATO. Generalinspekteur Breuer ist zum neuen Vorsitzenden des NATO-Militärausschusses gewählt worden. Er tritt das Amt Mitte kommenden Jahres an und wird künftig die militärischen Interessen aller Mitgliedstaaten zusammenführen. Der Handelsverband Deutschland warnt vor negativen Folgen der AfD-Politik für den Einzelhandel. Verbandschef Gent kritisierte im Nachrichtenportal T-Online vor allem die Forderungen nach einem EU-Austritt, der Rückkehr zur D-Mark und der sogenannten Remigration. Viele Beschäftigte im Handel hätten einen Migrationshintergrund. Ohne sie müssten zahlreiche Geschäfte schließen, so Gent. Nach der Einigung über Grönland ist noch nicht ganz klar, welche Bedeutung dieses Abkommen hat. US-Präsident Trump spricht von einer dauerhaften amerikanischen Kontrolle über die Sicherheit der Insel. Dänemark und Grönland betonen dagegen, ihre Souveränität bleibe unangetastet. Auch in Kraft ist die Vereinbarung noch nicht. Beide Parlamente müssen erst noch zustimmen. Zum Fußball. Borussia Dortmund steht nach einem 1:0-Erfolg beim VfB Stuttgart an der Tabellenspitze der Bundesliga vor dem FC Bayern. Der BVB hat nach 4 Spieltagen die volle Ausbeute von 12 Punkten. Die weiteren Ergebnisse vom Samstag. Augsburg gab eine 2:0-Führung noch aus der Hand und verlor am Ende mit 2:3 gegen Bremen. Freiburg musste sich in Frankfurt mit einem 2:2 begnügen. Der HSV holte beim 2:1 gegen Köln die ersten Saisonpunkte und Mainz gewann in Gladbach mit 4:3.
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1: Und jetzt ganz frisch die aktuelle von Flo. Leak it.
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0: Die aktuelle von Topic und Becky G. Sorry Papi. 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
3: Mit Hendrik Daum. In Berlin und Mecklenburg-Vorpommern werden heute neue Landesparlamente gewählt. In beiden Bundesländern kann schon ab 16 Jahren gewählt werden. Je nachdem, wie die CDU abschneidet, könnte die Debatte über die politische Zukunft von Parteichef und Bundeskanzler Merz erneut Fahrt aufnehmen. David Riemer berichtet.
4: In Mecklenburg-Vorpommern sieht es laut letzter Umfragen nach einem engen Rennen zwischen SPD und AfD aus. Die Sozialdemokraten mit Ministerpräsidentin Schwesig haben in den letzten Wochen kräftig aufgeholt. Die CDU rutscht in die Nähe der 5%-Hürde. Vielleicht verpasst sie sogar den Einzug in den Landtag. In Berlin zeichnet sich ein Kopf-an-Kopf-Rennen zwischen der Linken und der CDU ab. Dahinter lagen in Umfragen die AfD, die Grünen und die SPD zweistellig.
3: Die Bundesregierung plant zum kommenden Jahr ja einen Spritpreisdeckel. Die Mineralölindustrie ist davon eher bedingt begeistert. Man ist eher besorgt. Eine staatliche Preisregulierung sei im deutschen Markt hochkomplex. Das meint der Chef des Verbands Fuels and Energy in der Welt am Sonntag. Wenn ein Preisdeckel zu niedrig angesetzt werde, dann könnte das die Versorgungssicherheit gefährden. Deutschlands ranghöchster Soldat übernimmt einen Spitzenposten bei der NATO. Generalinspekteur Breuer ist zum neuen Vorsitzenden des NATO-Militärausschusses gewählt worden. Er tritt das Amt Mitte kommenden Jahres an und wird künftig die militärischen Interessen aller Mitgliedstaaten zusammenführen. Im Starnberger See ist ein Taucher von einem Tauchgang nicht zurückgekehrt und wird seitdem vermisst. Der Tauchgang des 63-Jährigen auf der Höhe von Berg habe rund eine halbe Stunde gedauert, teilte die Polizei mit. Unter anderem mit Drohnen und einem Polizeihubschrauber suchten die Einsatzkräfte nach dem Mann. Am Abend wurde die Suche abgebrochen. Sie soll heute fortgesetzt werden. Zum Fußball. Borussia Dortmund steht nach einem 1:0 Erfolg beim VfB Stuttgart an der Tabellenspitze der Bundesliga vor dem FC Bayern. Der BVB hat nach 4 Spieltagen die volle Ausbeute von 12 Punkten. Die weiteren Ergebnisse vom Samstag. Augsburg gab eine 2:0 Führung noch aus der Hand und verlor am Ende mit 2:3 gegen Bremen. Freiburg musste sich in Frankfurt mit einem 2:2 begnügen. Der HSV holte beim 2:1 gegen Köln die ersten Saisonpunkte und Mainz gewann in Gladbach mit 4:3.
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